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3: Ich bin Hendrik Daum. Der VW-Konzern will seinen Sparkurs deutlich verschärfen. Bis zu 100.000 Stellen könnten weltweit wegfallen. Doppelt so viele wie bisher geplant, das berichtet das Manager-Magazin. Demnach droht in Deutschland 4 Werken die Schließung. Dabei geht es um Emden, Hannover, Zwickau und das Audi-Werk in Neckarsulm. Allerdings gilt in Deutschland bis 2030 eine Beschäftigungssicherung. Das US-Militär hat nach eigenen Angaben jetzt in der Nacht wieder Ziele im Iran angegriffen. Ziel seien Raketen- und Drohnenlager sowie Radaranlagen an der Küste gewesen. Das teilte das zuständige Regionalkommando mit. Demnach reagierten die USA damit auf eine Attacke auf ein Frachtschiff, die vom Iran ausgegangen sein soll. US-Präsident Trump hatte Teheran vorgeworfen, damit gegen die Waffenruhe verstoßen zu haben. In Hannover haben 2 Jugendliche laut Polizei einen großen Gelenkbus gestohlen. Anschließend fuhren sie mehrere Stunden durch die Stadt und auch auf mehrere Autobahnen. Dabei ist es zu kleineren Unfällen gekommen. Die beiden 14 und 15 Jahre alten Jungen wurden von der Polizei festgenommen, nachdem sich Zeugen gemeldet hatten. Die Jugendlichen müssen sich jetzt wegen zahlreicher Delikte verantworten, unter anderem wegen Diebstahls, mehrfacher Unfallflucht und Gefährdung des Straßenverkehrs. Der CSD in München ehrt trotz der Hitze. Ab 12 Uhr werden heute Mittag in einer Parade zum Christopher Street Day mehr als 200 Gruppen mit bunt geschmückten Mottowagen durch die Innenstadt ziehen. Über die Pride Meile auf der Ludwigstraße werden wegen der hohen Temperaturen Trinkwasserstellen und Wassersprühstationen verteilt. Zum Umzug und dem dazugehörigen Straßenfest erwarten die Veranstalter mehr als 300.000 Menschen. Der Fußball-WM hat Frankreich dank einer 3-Tore-Gala von Dembélé mit 4:1 gegen Norwegen gewonnen und ist damit Gruppensieger. Aber trotz der Niederlage zieht auch Norwegen als Gruppenzweiter in die K.O.-Runde ein. Jetzt ist der Weg frei für ein mögliches Achtelfinalduell zwischen Deutschland und Frankreich. Sollten jetzt sowohl Deutschland als auch Frankreich ihr 16-Finale gewinnen, dann treffen beide am 4. Juli in Philadelphia aufeinander.
2: Jetzt das Wichtigste aus Franken.
4: Mit Chris Wahle. Am kommenden Sonntag haben die Nürnbergerinnen und Nürnberger das Wort. Beim Bürgerentscheid lieber zurück auf Los statt Ausbau Frankenschnellweg geht es um die Frage, ob die Pläne gestoppt werden, wie das die Gegner fordern, oder der Ausbau weiterverfolgt wird, wie vom Stadtrat beschlossen. Oberbürgermeister Markus König.
5: Liebe Nürnbergerinnen und Nürnberger, Sie entscheiden. Und das ist ganz wichtig in der Demokratie. Der Bürger hat das Recht, auch sich zu einem Thema zu äußern und eine direkte Stimme abzugeben. Und es geht darum, bauen wir jetzt den Frankenschnellweg oder nicht. Und diese Entscheidung, die treffen Sie. Und am Sonntag ist die Wahl und Sie haben eine Stimme. Bitte geben Sie Ihre Stimme ab.
4: Die rund 50 Wahllokale in Nürnberg haben am Sonntag von 8 bis 18 Uhr geöffnet.

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1: 571 neue Brett- und Gesellschaftsspiele kamen alleine im Jahr 2026 raus. 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
2: Die Spiel des Jahres Auszeichnung teilt sich sozusagen auf in drei verschiedene Schwierigkeitsgrade von Spielen. Denn natürlich ist ein Kinderspiel nicht direkt mit einem Expertenspiel vergleichbar, was die Komplexität beispielsweise angeht. Deshalb gibt's für die unterschiedlichen Spielergruppen einmal das Kinderspiel des Jahres, dann das Spiel des Jahres für Familien- und Gelegenheitsspieler und für die erfahreneren Spieler das Kennerspiel des Jahres.
1: Okay, also drei Kategorien und da wurden ja jetzt schon drei favorisierte Spiele von der Fachjury nominiert. Welche sind denn das?
2: Ein kooperatives Wohlfühlspiel rund ums Gestalten eines Dorfes mit Stickern, das heißt Cozy Stickerville. Die zweite Nominierung ist ein kommunikatives Partyspiel. Dabei geht es darum, möglichst genau so zu denken wie die Mitspieler, die man auf einer Party ja oft gar nicht so gut kennt. Dadurch lernt man sich automatisch besser kennen. Beim Spiel Dito, weißt du, was ich denke? Und dann ist noch ein Spiel nominiert, bei dem es ums Sortieren geht. Klingt simpel, die Regeln sind einfach, aber trotzdem brauchst du eine gewisse Taktik beim Spiel Morty Sorty Magic Shop.
1: Na, klingt schon mal gut auf jeden Fall. Die Namen sind einfallsreich. Welches der nominierten Spiele schlussendlich die begehrte Auszeichnung bekommt, das entscheidet die Fachjury des Spiel des Jahres e.V. Und zwar am 12. Juli werden Spiel, Kennerspiel und Kinderspiel des Jahres offiziell gekürt.
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1: Zwei vollkommen unterschiedliche Filme gibt es jetzt neu in unseren fränkischen Kinos. Als da wären Couscous und Geheimnisse und Supergirl.
2: Hey, weißt du, ich mache mir Sorgen, ob du hier klarkommst, wenn du ständig die Erde verlässt, Kara.
1: Kara ist die Cousine von Superman und hat jetzt mit Supergirl ihre eigene Comic-Verfilmung. Wie ihr starker Cousin kam auch sie vom Planeten Krypton auf die Erde und kämpft hier gegen böse Jungs.
3: Mein Cousin und ich haben sehr verschiedene Ansichten darüber, was es heißt, ein Held zu sein. Sieht nicht so aus, als würde das hier gut ausgehen. Also für euch.
1: Und schon gibt's was auf die Mütze. Während Supergirl für Action sorgt, ist ihr schräger Hund Krypto für den Humor zuständig. Der junge algerische Koch Mehdi hat in Couscous und Geheimnisse ein Problem. Seine Freundin und Arbeitskollegin möchte unbedingt einmal Mehdis Mutter kennenlernen. Bisher konnte er das verhindern, aber jetzt wird's eng.
4: Ich werde am Sonntag mitkommen.
5: Nein, das geht nicht. Da werden die ganze Familie und Freunde meiner Mutter da sein.
4: Super, lerne ich gleich alle kennen.
5: Lea, ich habe dir doch schon erklärt, dass meine Mama kompliziert ist.
4: Weiß sie überhaupt von uns?
1: In seiner Not überredet Mehdi eine alte Freundin dazu, dass sie seine Mutter spielt. Und so erhält Mehdis Freundin ungewöhnliche Informationen.
6: Was sie mir erzählt hat, war echt bewegend.
5: Was hat sie dir erzählt?
6: Sollte ich sie deswegen nicht kennenlernen?
5: Ich verstehe nicht ganz.
6: Was sie für euch Kinder getan hat. Ab wann wusstet ihr, dass sie sich prostituiert hat, um euch Kinder durchzubringen?
5: Wie bitte?
6: Schäm dich deswegen nicht. Nach dem Tod deines Vaters hatte sie keine Wahl.
5: Also, das hat sie dir erzählt?
6: Ich sollte es für mich behalten. Jetzt verstehe ich dich.
1: Die französische Komödie hat einen Nachteil. Wegen des vielen lecker aussehenden Essens sollte man Couscous und Geheimnisse auf gar keinen Fall hungrig ansehen. Stefan Grundler, 98,6 Charivari, Kinoredaktion.

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1: Ich bin Hendrik Daum. Der VW-Konzern will seinen Sparkurs deutlich verschärfen. Bis zu 100.000 Stellen könnten weltweit wegfallen. Doppelt so viele wie bisher geplant, das berichtet das Manager-Magazin. Demnach droht in Deutschland 4 Werken die Schließung.

0: Dabei geht es um Emden, Hannover, Zwickau und das Audi-Werk in Neckarsulm. Allerdings gilt in Deutschland bis 2030 eine Beschäftigungssicherung. Das US-Militär hat nach eigenen Angaben jetzt in der Nacht wieder Ziele im Iran angegriffen. Ziel seien Raketen- und Drohnenlager sowie Radaranlagen an der Küste gewesen. Das teilte das zuständige Regionalkommando mit. Demnach reagierten die USA damit auf eine Attacke auf ein Frachtschiff, die vom Iran ausgegangen sein soll. US-Präsident Trump hatte Teheran vorgeworfen, damit gegen die Waffenruhe verstoßen zu haben. In Hannover haben zwei Jugendliche laut Polizei einen großen Gelenkbus gestohlen. Anschließend fuhren sie mehrere Stunden durch die Stadt und auch auf mehrere Autobahnen. Dabei ist es zu kleineren Unfällen gekommen. Die beiden 14 und 15 Jahre alten Jungen wurden von der Polizei festgenommen, nachdem sich Zeugen gemeldet hatten. Die Jugendlichen müssen sich jetzt wegen zahlreicher Delikte verantworten, unter anderem wegen Diebstahls, mehrfacher Unfallflucht und Gefährdung des Straßenverkehrs. Der CSD in München ehrt trotz der Hitze. Ab 12 Uhr werden heute Mittag in einer Parade zum Christopher Street Day mehr als 200 Gruppen mit bunt geschmückten Mottowagen durch die Innenstadt ziehen. Über die Pride-Meile auf der Ludwigstraße werden wegen der hohen Temperaturen Trinkwasserstellen und Wassersprühstationen verteilt. Zum Umzug und dem dazugehörigen Straßenfest erwarten die Veranstalter mehr als 300.000 Menschen. Der Fußball-WM hat Frankreich dank einer 3-Tore-Gala von Dembélé mit 4:1 gegen Norwegen gewonnen und ist damit Gruppensieger. Aber trotz der Niederlage zieht auch Norwegen als Gruppenzweiter in die K.O.-Runde ein. Jetzt ist der Weg frei für ein mögliches Achtelfinalduell zwischen Deutschland und Frankreich. Sollten jetzt sowohl Deutschland als auch Frankreich ihr 16-Finale gewinnen, dann treffen beide am 4. Juli in Philadelphia aufeinander.
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2: Mit Chris Wahle. Die anhaltende Hitze sorgt für eine hohe Waldbrandgefahr in unserer Region. Deswegen hat die Regierung von Mittelfranken am Wochenende wieder Beobachtungsflüge angeordnet. Unter anderem hat die Waldbrandgefahr im gesamten Reichswald bereits die höchste Gefahrenstufe erreicht. Andernorts, etwa in Gräfenberg und Pommelsbronn, liegt sie auf Stufe 4 von 5. Die Beobachtungsflüge finden nachmittags statt, wenn die Gefahr eines Brandes am höchsten ist. Entdecken die Piloten ein Feuer, alarmieren sie die Feuerwehr noch direkt aus der Luft und lotsen sie zum Brand. Die Regierung von Mittelfranken appelliert an Waldbesucher, Brände umgehend zu melden, kein Feuer zu entzünden, nicht im Wald zu parken und das Rauchverbot zu beachten.

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9: Ich bin Hendrik Daum. 3 Tage nach dem schweren Erdbeben in Venezuela schwindet die Hoffnung, in den Trümmern noch Überlebende zu finden. Die Zahl der Toten ist inzwischen auf mehr als 900 gestiegen. Nach Angaben der Vereinten Nationen werden aber noch mehr als 50.000 Menschen vermisst. In den am schlimmsten betroffenen Gebieten hat inzwischen das Militär die Kontrolle übernommen. US-Präsident Trump droht europäischen Ländern mal wieder mit neuen Strafzöllen. Betroffen werden Staaten, die eine Digitalsteuer für große Internetkonzerne einführen. Die angekündigten Zölle würden satte 100% betragen. Aus Washington, Anna Ringle.
10: Trump ist wieder in seinem Element. Zolldrohungen sind ein beliebtes Mittel des Republikaners, um Druck aufzubauen, auch wenn er sie oftmals gar nicht in die Tat umsetzt. Genaue Länder nannte er nicht, aber Pläne, große amerikanische Konzerne mit Digitalabgaben zu belegen, gab es auch schon in Deutschland. Trump will die Tech-Konzerne in den USA schützen, eine wichtige Stütze der amerikanischen Wirtschaft.
9: Der VW-Konzern will seinen Sparkurs deutlich verschärfen. Bis zu 100.000 Stellen könnten weltweit wegfallen. Doppelt so viele wie bisher geplant, das berichtet das Manager-Magazin. Demnach droht in Deutschland 4 Werken die Schließung. Dabei geht es um Emden, Hannover, Zwickau und das Audi-Werk in Neckarsulm. Allerdings gilt in Deutschland bis 2030 eine Beschäftigungssicherung. Die große Hitze hat auch Auswirkungen auf die Flüsse im Freistaat. Die Wassertemperatur des Mains erreichte an der Messstation Erlabrunn bei Würzburg erstmals in diesem Jahr 30 Grad. Ein Rekordwert. Optimal wären zu dieser Jahreszeit 20 bis 25 Grad. Auch die Donau erwärmt sich aktuell schnell, blieb aber mit 28,6 Grad an der Messstation Pfelling bei Deggendorf etwas kühler. Bisher sind die Sauerstoffwerte der bayerischen Flüsse noch unkritisch, doch zu warmes Flusswasser kann die Tier- und Pflanzenwelt belasten. Bei der Fußball-WM hat Senegal klar mit 5:0 gegen den Irak gewonnen und kann damit theoretisch noch auf den Einzug in die K.O.-Phase hoffen. Für den Irak dagegen ist die WM vorbei.

0: zweiten Spiel gewann Vize-Weltmeister Frankreich 4:1 gegen Norwegen und sicherte sich damit den Gruppensieg. Norwegen kommt trotz der Niederlage als Gruppenzweiter ebenfalls ins 16. Finale.
1: Jetzt das Wichtigste aus Franken
2: mit Chris Wade. Die aktuellen Temperaturen von weit über 30 Grad sind auch in den Notaufnahmen in Mittelfranken bemerkbar. Isabel Lauer, Sprecherin des Klinikums Nürnberg.
3: In den letzten sehr heißen Tagen sehen wir jetzt gar nicht unbedingt mehr Patienten zahlenmäßig, aber es kommen anteilig doch etwas mehr Patienten zu uns, die Probleme bekommen haben durch eine starke Hitzebelastung. Das sind in überwiegender Anzahl ältere Menschen und in solchen Fällen kommen unsere Notfallmediziner ganz gut rum.
2: Das Klinikum rät, ausreichend trinken, direkte Sonne meiden und regelmäßig kühle Orte aufsuchen.

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1: Der Filmtitel ist Programm. In Obsession, du sollst mich lieben, wünscht sich der schüchterne Bear, dass sich seine Arbeitskollegin Nikki in ihn verliebt. Als sie in einem Esoterik-Shop einen Zweig kauft, der Wünsche wahrmacht, wenn man ihn zerbricht, ist es soweit.
2: Bear, ich liebe dich so, so, so, so, so sehr. Ich glaube, ich kann ohne dich nicht mehr leben.
3: Das heißt also, du liebst mich mehr als alles andere?
2: Ja, mehr als alles andere.
1: Bear kann es kaum glauben. Das seltsame Wunscherfüller-Ding scheint tatsächlich zu funktionieren. Aber Nikki liebt ihn so sehr, dass sie sich immer seltsamer verhält.
4: Du bist so wunderschön. Und du warst normal. Du bist normal. Aber das ist nicht okay, Nikki. Magst du mich?
2: Was? Ich? Wer ich? Ich
4: nein,
2: liebe
4: nein, nein,
2: dich.
4: Nein, nein, nein, nein, nein, nein. Magst du mich? Magst du mich wirklich? Ist Nikki glücklich? Mag Nikki mich?
2: Ja. Ich bin deine Freaky Nikki.
1: So langsam wird Bear die Sache unheimlich. Fieberhaft versucht er deshalb, seinen Wunsch irgendwie zurückzunehmen. Aber das klappt nicht. Und Nikkis Zündschnur wird immer kürzer. Da reicht schon eine Frage.
3: Nikki?
2: Ja?
3: Hat dein Vater wirklich Krebs?
2: Nein, nein, nein, nein.
3: Was?
2: Nein, nein, nein, nein, nein, nein, was? Nein, nein, tu das nicht. Ich dachte, wir haben ein schönes Date.
3: Haben wir?
2: Wieso ist das wichtig? Ich dachte, wir haben ein schönes...
3: Haben wir?
1: Die Idee mit dem Wunsch, der in Erfüllung geht, ist nicht neu. Aber Obsession, du sollst mich lieben, ist die wohl bisher heftigste Umsetzung. Ein beinharter Psycho, ja sogar Horror-Thriller, der nichts für schwache Nerven ist. Stefan Grundler, 98.6 Charivari, Kinoredaktion.

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5: Ich bin Hendrik Daum. 3 Tage nach dem schweren Erdbeben in Venezuela schwindet die Hoffnung, in den Trümmern noch Überlebende zu finden. Die Zahl der Toten ist inzwischen auf mehr als 900 gestiegen. Nach Angaben der Vereinten Nationen werden aber noch mehr als 50.000 Menschen vermisst. In den am schlimmsten betroffenen Gebieten hat inzwischen das Militär die Kontrolle übernommen. US-Präsident Trump droht europäischen Ländern mal wieder mit neuen Strafzöllen. Betroffen werden Staaten, die eine Digitalsteuer für große Internetkonzerne einführen. Die angekündigten Zölle würden satte 100% betragen. Aus Washington, Anna Ringle.
6: Trump ist wieder in seinem Element. Zolldrohungen sind ein beliebtes Mittel des Republikaners, um Druck aufzubauen. Auch wenn er sie oftmals gar nicht in die Tat umsetzt. Genaue Länder nannte er nicht, aber Pläne, große amerikanische Konzerne mit Digitalabgaben zu belegen, gab es auch schon in Deutschland. Trump will die Tech-Konzerne in den USA schützen. Eine wichtige Stütze der amerikanischen Wirtschaft.
5: Der VW-Konzern will seinen Sparkurs deutlich verschärfen. Bis zu 100.000 Stellen könnten weltweit wegfallen. Doppelt so viele wie bisher geplant, das berichtet das Manager-Magazin. Demnach droht in Deutschland 4 Werken die Schließung. Dabei geht es um Emden, Hannover, Zwickau und das Audi-Werk in Neckarsulm. Allerdings gilt in Deutschland bis 2030 eine Beschäftigungssicherung.

0: große Hitze hat auch Auswirkungen auf die Flüsse im Freistaat. Die Wassertemperatur des Mains erreichte an der Messstation Erlabrunn bei Würzburg erstmals in diesem Jahr 30 Grad. Ein Rekordwert. Optimal wären zu dieser Jahreszeit 20 bis 25 Grad. Auch die Donau erwärmt sich aktuell schnell, blieb aber mit 28,6 Grad an der Messstation Pfelling bei Deggendorf etwas kühler. Bisher sind die Sauerstoffwerte der bayerischen Flüsse noch unkritisch, doch zu warmes Flusswasser kann die Tier- und Pflanzenwelt belasten. Bei der Fußball-WM hat Senegal klar mit 5:0 gegen den Irak gewonnen und kann damit theoretisch noch auf den Einzug in die K.O.-Phase hoffen. Für den Irak dagegen ist die WM vorbei. Im zweiten Spiel gewann Vize-Weltmeister Frankreich 4:1 gegen Norwegen und sicherte sich damit den Gruppensieg. Norwegen kommt trotz der Niederlage als Gruppenzweiter ebenfalls ins 16. Finale.
1: Jetzt das Wichtigste aus Franken
2: mit Chris Wahle. Am kommenden Sonntag haben die Nürnbergerinnen und Nürnberger das Wort. Beim Bürgerentscheid lieber zurück auf Los statt Ausbau Frankenschnellweg geht es um die Frage, ob die Pläne gestoppt werden, wie das die Gegner fordern, oder der Ausbau weiterverfolgt wird, wie vom Stadtrat beschlossen. Oberbürgermeister Markus König.
3: Liebe Nürnbergerinnen und Nürnberger, Sie entscheiden. Und das ist ganz wichtig in einer Demokratie. Der Bürger hat das Recht, auch sich zu einem Thema zu äußern und eine direkte Stimme abzugeben. Und es geht darum, bauen wir jetzt den Frankenschnellweg oder nicht. Und diese Entscheidung, die treffen Sie. Und am Sonntag ist die Wahl und Sie haben eine Stimme. Bitte geben Sie Ihre Stimme ab.
2: Die rund 50 Wahllokale in Nürnberg haben am Sonntag von 8 bis 18 Uhr geöffnet.

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2: Herzlich willkommen zu einer neuen Ausgabe. Heute nicht im Rathaus, denn wir sind am Beginn der Allersberger Straße, gleich hinterm Bahnhof, sage ich mal. Und hier sitzt das Wasserwirtschaftsamt Nürnberg und sein Chef, Michael Müller. Herzlich willkommen.
3: Ja, herzlich willkommen, Herr Grundler. Freut mich, dass Sie mich hier in der Allersberger Straße 17 in unserem Amtsgebäude besuchen und ich das Gespräch mit Ihnen führen kann, ein bisschen die Aufgaben auch des Wasserwirtschaftsamts darstellen kann. Das ist, merke ich immer wieder, wenn ich auf Veranstaltungen bin und dann im Gästekreis mich unterhalte, oft eine Frage, Mensch, Wasserwirtschaftsamt, kenne ich gar nicht, was macht ihr überhaupt?
2: Genau, also es geht schon damit los, ich habe mich das ja auch gefragt, das Wasserwirtschaftsamt Nürnberg klingt wie Stadt Nürnberg irgendwie, dass es dazugehören würde. Tut es aber nicht, sondern?
3: Nein, wir sind eine Behörde des Freistaats Bayern. Unser übergeordnetes Ministerium ist das Bayerische Umweltministerium. Und wir sind eins von 17 Wasserwirtschaftsämtern in Bayern, in Mittelfranken. Mittelfranken teilt sich auf in einen westlichen und einen östlichen Bereich. Im westlichen Bereich ist das Wasserwirtschaftsamt Ansbach zuständig. Und wir sind für den östlichen Bereich zuständig. Das heißt konkret, wir haben die sogenannte Städteachse. Das ist Nürnberg, Erlangen, Fürth und die Stadt Schwabach. Wir haben aber auch 4 Landkreise. Das ist Erlangen-Höchstadt im Norden, Nürnberger Land im Osten, Roth im Süden und der Landkreis Fürth im Westen. Also 4 Landkreise und 4 große Städte, die wir betreuen. In der Summe sind es tatsächlich 1,4 Millionen Bürgerinnen und Bürger, die wir bei ihren wasserwirtschaftlichen Fragen, Themen dann entsprechend beraten und betreuen.
2: Das ist eben der Punkt. Also jetzt mal, was macht denn das Wasserwirtschaftsamt so den ganzen Tag?
3: Ja, was macht das Wasserwirtschaftsamt den ganzen Tag? Also Wasserwirtschaft an sich befasst sich ja damit oder verfolgt das Ziel, dass wir Wasser, das Grundwasser wie auch die oberirdischen Gewässer, als wesentlichen Bestandteil des Naturhaushalts schützen, als Lebensraum für Pflanzen und Tiere erhalten und fördern, dass wir aber auch Wasser, Lebensmittel Nummer 1 für die Versorgung der Bevölkerung sichern, ausreichendes Dargebot sicherstellen, dass wir auf einen verantwortungsvollen Nutzen der Bürgerinnen und Bürger mit dem Wasser hinwirken und auch das sicherstellen in unseren Stellungnahmen und Gutachten in den Verfahren zur Gewässernutzung und dass wir die Menschen letztendlich auch vor den Gefahren des Wassers, Hochwassergefahren, Sturzflutereignisse entsprechend schützen. Im Verbund dann immer wieder auch mit den Städten und Kommunen.
2: Habe ich dann als normaler Bürger, also ich hatte es noch nie und ich bin jetzt über 50 Jahre alt, mal Kontakt eigentlich mit dem Wasserwirtschaftsamt? Eigentlich nicht, oder? So, man kriegt ihre Arbeit mit, das Endergebnis, aber sie selbst sieht man nicht.
3: Das ist in der Regel tatsächlich so. Nach außen tritt in Erscheinung die Rechtsbehörde. Das sind in den Landkreisen die Landratsämter, die Kreisverwaltungsbehörden oder in den Städten dann beispielsweise. Dort sind es die Umweltämter, die das Thema Wasser rechtlich betreuen und auch letztendlich abwickeln. Wir erstellen zu Gewässernutzungen, sei es jetzt ein Brunnen, der errichtet wird, dass jemand Grundwasser entnehmen möchte, dass jemand ein Gewässer aufstauen möchte, beispielsweise um dort eine Wasserkraftanlage zu betreiben, dass jemand, eine Kommune, einen Hochwasserschutz an einem Gewässer errichten möchte. In diesen Phasen werden wir dann hinzugezogen als sogenannter amtlicher Sachverständiger. Wir erstellen ein Fachgutachten zu dieser beabsichtigten Gewässernutzung oder beispielsweise einem Gewässerausbau, beim Beispiel technischer Hochwasserschutz. Und dieses Gutachten fließt dann ein in den Bescheid, den Rechtsbescheid, den dann die Kreisverwaltungsbehörde ausreicht an den Bürger. Es gibt aber auch Situationen, wo wir selber

0: für den Freistaat Bayern tätig sind und es ist an den staatlichen Gewässern. Also wir haben in unserem Amtsbereich immerhin 580 Kilometer Gewässer erster und zweiter Ordnung. Das sind diejenigen Gewässer, für die der Freistaat Bayern die Unterhaltungslast trägt. Und diese Gewässer unterhalten wir mit dem Personal unserer Flussmeisterstelle. Das heißt, wir kümmern uns darum, dass die Ufer gesichert sind, dass die Gewässersohle nicht sich eintieft. Wir kümmern uns um die Gehölzpflege, beseitigen Abflusshindernisse und vieles mehr. Und wir sind in diesem Bereich auch für den Ausbau verantwortlich. Also beispielsweise, wenn wir den Wasserspiegel halten müssen, eine Stauanlage errichten oder auch einen technischen Hochwasserschutz errichten.
1: Und was ich gesehen habe beim Reinlaufen, ein Schild, Labor?
0: Ja, Labor ist auch wichtig für viele Tätigkeiten. Wir führen natürlich auch ein Monitoring durch. Wir müssen einen Überblick haben über den Zustand unserer Gewässer, sowohl des Grundwassers als auch der oberirdischen Gewässer. Dort gibt es entsprechende Messstellen und von diesen Messstellen, da gewinnen wir Daten über den chemischen Zustand des Gewässers, aber auch über den biologischen Zustand unserer Gewässer. Dort werden also dann auch kleine Insekten untersucht, die für den jeweiligen Gewässerzustand als Indikatoren dienen. Gibt es dann entsprechende Schulnoten und anhand dieser Schulnoten leiten wir wiederum Handlungsbedarf ab, müssen Maßnahmen ergreifen, um den Zustand zu verbessern. Denn wir sind natürlich aufgrund der europäischen Wasserrahmenrichtlinie verpflichtet, den guten ökologischen Zustand unserer Gewässer zu erreichen. Die Richtlinie gibt es seit 2000 und die Mitgliedstaaten, also auch Deutschland, haben sich verpflichtet, diese Ziele zu erreichen. Wir sind mittlerweile im dritten sogenannten Bewirtschaftungszeitraum. Das sind 6-Jahres-Zeiträume, die wir uns vorgeben, um mit entsprechenden Maßnahmen den Zustand unserer Gewässer, Grundwasser wie auch oberirdische Gewässer zu verbessern.
1: Wie ist er denn, der aktuelle? Wie geht es unseren Gewässern, die Sie beaufsichtigen?
0: Also der Zustand unserer Gewässer im Amtsgebiet hat überwiegend eine Schulnote 3. Das heißt, mäßiger Zustand. Eine Stufe höher wäre dann schon der gute Zustand. Und wir sind bemüht, im Verbund wieder mit den Kommunen, mit den Städten und Gemeinden durch Maßnahmen an den Gewässern die Struktur zu verbessern, das Lebensraumpotenzial zu verbessern, damit die Arten, die dort ja heimisch sind, dort auch entsprechend vorkommen und Lebensraumsituationen vorfinden, die dafür passen. Auf der anderen Seite sind wir an den stofflichen Einträgen dran, dass wir bei den Punktquellen, also bei den Kläranlagen oder Mischwassereinleitungen, dass dort Nährstoffeinträge reduziert werden. Und in diesem Kontext haben wir es jetzt geschafft, im letzten Bewirtschaftungszeitraum tatsächlich die Pegnitz im Bereich Ablauf oberhalb bis zur Grenze des Regierungsbezirks Mittelfranken tatsächlich in den guten Zustand zu bekommen. Die ist jetzt, wenn man sich die Karten anschaut, grün dargestellt. Das ist ein erster kleiner Erfolg. Wir arbeiten an den anderen Gewässern weiter. Das sind sogenannte, in der Umsetzung, sogenannte Flusswasserkörper. Das sind also Gewässerstrecken, die relativ gleichartig sind von der Morphologie. Die sind dann zusammengefasst und da haben wir 35 dieser Flusswasserkörper im Amtsgebiet und einen, wie gesagt, haben wir jetzt in guten Zustand. Das heißt für uns, es ist noch viel zu tun. Wir monitoren, wollen die Verbesserungen erkennen. Dort, wo keine Verbesserungen sind, müssen wir mit Maßnahmen nachschärfen. Das ist ein kontinuierlicher Prozess, aber Beispiel Pegnitz zeigt uns, wir sind auf einem guten Weg.
1: Das heißt also Laie, ne? Pegnitz Zustand gut, könnte ich dann, wenn ich reinfall, auch mal Wasser daraus trinken, verschlucken, ohne dass mir gleich schlecht wird oder ich Durchfall kriege, in der Theorie.
0: Also sie hat natürlich keinen Trinkwassercharakter. Der gute Zustand heißt, dass sie für die Lebensraumansprüche der Fische, der Insekten, die dort entsprechend leben, dass sie da diese Anforderungen erfüllt. Man kann natürlich, wenn man da mal Wasser schluckt, ist das alles unbedenklich. Soweit ist es schon. Aber für den regelmäßigen Konsum rate ich dann doch auf die öffentliche Trinkwasserversorgung zurückzugreifen.
1: Würde ich auch keiner machen wahrscheinlich. Bleiben wir mal bei Gewässer und wahrscheinlich auch bei der Pegnitz. Ich kann es mir fast vorstellen, aus Ihrer Erfahrung, Ihrer Meinung nach, was ist das Gewässer hier bei uns, wo der Mensch am meisten eingegriffen hat oder rumgebaut hat? Welches Gewässer?
0: Ja, da fällt mir ganz spontan natürlich die Pegnitz ein, die Pegnitz im Stadtgebiet Nürnberg. Dort haben wir natürlich einen Verbau, die Sohle ist befestigt, die Ufer sind mit Ufermauern befestigt, der Querschnitt ist künstlich festgelegt, die Wasserführung der Pegnitz wird reguliert über Wehre, die wir im Stadtgebiet haben, die den Abfluss und auch die Stauhöhe einstellen. Das ist tatsächlich

0: wirklich ein Abschnitt, der doch stark verbaut ist. Aber, muss ich sagen, ist die Pegnitz im Stadtgebiet doch ein großer Gewinn für die Stadt Nürnberg. Die Erholungsfunktion, die wir haben, ist doch außergewöhnlich. Ich denke da an die Insel Schütt, ich denke aber auch an weitere Abschnitte am Kettensteg, am Nägeleinswehr. Da sind überall Zugangsmöglichkeiten zum Gewässer geschaffen. Es gibt so kleine Terrassen, es gibt Treppen, sodass ich im Sommer, wenn die Hitze groß ist, auch ans Gewässer mal hin kann, dort auch mal vielleicht die Schuhe ausziehen und die Füße ins Gewässer halten kann. Also der Zugang zum Gewässer ist schon da, trotz allem Verbau. Und die Wehre, die ich angesprochen habe, die leisten ja auch einen wichtigen Beitrag zum Hochwasserschutz.
1: Machen Sie die Wehre als Wasserwirtschaftsamt oder weil es ja dann im Stadtgebiet ist, macht es die Stadt?
0: Das ist jetzt eine gute Frage. Gerade bei den Pegnitzwehren ist es so, dass wir uns das aufteilen mit dem Servicebetrieb Öffentlicher Raum, mit SÖR und uns. Wir sind bei den Wehren für den Unterhalt der baulichen Substanz verantwortlich. Also dass das Wehr dasteht, dass die Wehrklappen einen einwandfreien Zustand sind. Und SÖR übernimmt letztendlich die kleineren Reparaturen im Laufe. Den Betrieb. So haben wir uns da vereinbart und uns diese Aufgabe aufgeteilt. Vielleicht noch ganz spannend, diese Wehre, die sind ja in den 50er Jahren entstanden, sind also vergleichsweise alt. Man hat sich damals nach dem Zweiten Weltkrieg bewusst darauf verständigt, die vorher festen Wehre, die es gab, die im Krieg dann zerstört wurden, nicht wieder als feste Wehre zu errichten, sondern als selbstregulierende Dachwehre. Ein Dachwehr besteht letztendlich aus zwei Wehrklappen, die ineinander greifen, und diese Wehre werden wasserstandsabhängig über eine Schwimmersteuerung selbstständig reguliert. Das heißt, im Hochwasserfall bei erhöhter Wasserführung senken die sich eigenständig ab und geben den größeren Abflussquerschnitt dann frei. Das heißt, diese Wehre sind ein wesentlicher Beitrag für den Hochwasserschutz der Stadt Nürnberg. Deshalb haben wir ein Auge drauf, aber SÖR auch ein Auge drauf, und sie sind auch aus meiner Sicht technisch prima Hingucker in der Innenstadt.
1: Weil wir Hochwasser sind, das heißt ja immer nach dem Umbau nach dem Jahrhunderthochwasser vor über 100 Jahren, dass Nürnberg jetzt quasi sicher ist in Sachen Hochwasser durch den Durchfluss der Pegnitz. Sehen Sie das auch so oder gibt es irgendeinen unwahrscheinlichen Fall, wo doch mal Hochwasser sein könnte?
0: Also vor Hochwasser ist man nie zu 100% sicher. Wir haben für uns, für den technischen Hochwasserschutz an den staatlichen Gewässern, und die Kommunen verfolgen auch dieses Ziel, den Anspruch für ein 100-jährliches Hochwasserereignis ausreichend technische Vorkehrungen zu treffen. 100-jähriges Ereignis, das ist abgeleitet aus den Abflussaufzeichnungen vieler Jahrzehnte über unsere Pegel, die wir betreiben an den Gewässern, und dann letztendlich ein statistischer Wert, statistisch auch extrapoliert auf einen Zeitraum 100 Jahre. Das ist nicht so, dass man sagt, ja, jetzt hatte man ein 100-jährliches Hochwasser, jetzt hat man 100 Jahre Ruhe. So ist es nicht. Das kann also durchaus in einem Jahr auch mehrfach auftreten. Aber für uns ist es dann doch eine seltene, schwierige Hochwasserlage, auf die technische Vorkehrungen dann ausgelegt werden.
1: Und dann würden quasi die Wehre aufgemacht, damit das Wasser halt so schnell wie möglich durch kann. Oder wie kann ich es mir vorstellen?
0: Ganz genau. Für diesen Fall werden sich die Wehre legen, und für diesen Fall ist auch der Nachweis geführt, dass das Stadtgebiet nicht vom Hochwasser beeinträchtigt wäre. Aber es gibt natürlich über dieses 100-jährige Ereignis auch noch seltenere, extremere Ereignisse, bei denen es möglich ist, dass auch die technischen Vorkehrungen an die Grenzen ihrer Leistungsfähigkeit kommen, dass die Querschnitte, die wir da für den Abfluss vorhalten, möglicherweise nicht ausreichen, sodass man, wie ich eingangs gesagt habe, nie zu 100% vom Hochwasser sicher ist.
1: Wer weiß das schon? Gehen wir mal von der menschgemachten Pegnitz zum anderen. Was ist Ihrer Ansicht nach der natürlichste Fluss, wo der Mensch noch am wenigsten rumgefummelt hat, den wir hier in der Region haben?
0: Also da haben wir in der Region verschiedene Gewässerstrecken. Wir sind ja auch für die Aisch, die Zenn, die Farnbach zuständig. Ich würde jetzt aber vielleicht bei dem Beispiel Pegnitz bleiben. Wenn wir die Stadt Richtung Osten verlassen, dann kommen wir in einen relativ naturnahen Zustand des Fließgewässers Pegnitz. Dort ist ja auch das Naturschutz Gebiet Pegnitztal Ost, eine sehr hochwertige Landschaft und auch ein hochwertiger Gewässerlauf. Der hat also wirklich auch einen hohen ökologischen Anspruch, und deshalb war es für uns auch wichtig, den innerstädtischen Bereich mit diesem ökologisch hochwertigen Bereich zu vernetzen. Deshalb bauen wir auch aktuell eine Fischaufstiegsanlage am Wehr an der Flussstraße, also an der Erhardbrücke, und investieren dort auch als Freistaat Bayern 3,8 Millionen haben wir diese Maßnahme veranschlagt. Wir sind mitten im Bau, kommen entsprechend gut.

0: voran. Da wird letztendlich ein Wehrfeld geöffnet und in dieses Wehrfeld eine Fischaufstiegsanlage als ein Spundwandkasten, der mit Natursteinen in verschiedene Becken aufgeteilt wird, errichtet. Und in diesem Becken herrschen dann Fließgeschwindigkeiten, unterschiedliche Wasserhöhen, die es dann den Fischen aus dem Wörthersee ermöglichen, aufzusteigen in diesen höherwertigen Bereich der Pegnitz. Also dass da wieder ein Austausch ist vom aquatischen System Wörthersee zur Pegnitz im Bereich Pegnitz-Ost.
1: Fische, ein gutes Stichwort. Was haben Sie mit Fischen zu tun als Wasserwirtschaftsamt?
0: Letztendlich ist der Fisch auch ein Indikator für uns, der den Gewässerzustand anzeigt. Also wir betreiben ja dieses biologische Monitoring und anhand der Fischarten, die wir vor Ort feststellen, können wir den Zustand der Gewässer beurteilen, bewerten. Da ist der Fisch ein wichtiger Zeiger für uns. Dann passiert es natürlich auch immer wieder, dass wir hinzugerufen werden, wenn Fischsterben beobachtet werden. Wenn also mehrere Fische tot im Wasser treiben, dann ist natürlich der Verdacht da, dass ein schädlicher Stoff ins Gewässer eingeleitet wurde, eine Gewässerverunreinigung. Und dann sind wir vor Ort und untersuchen, nehmen Proben, versuchen die Ursache zu ermitteln, unterstützen die Einsatzkräfte, nehmen dann auch diese Fische, geben die ins Labor, dort unterstützt uns dann das Landesamt für Umwelt. So gesehen ist auch der Fisch jetzt im ungünstigsten Fall ein Zeiger für eine mögliche Gewässerverunreinigung.
1: Mit Ihren ganzen Daten und alles, was Sie erheben, ich habe das Gefühl und viele anderen auch, es wird immer trockener bei uns. Was sagen Ihre Zahlen?
0: Ja, dieser Eindruck entsteht natürlich, wenn ich im Sommer über drei, manchmal vier Wochen wirklich kaum Niederschlag habe. Wir spüren das auch, dass wir dann immer wieder ein erhöhtes Aufkommen an Nachfragen der Bürger haben. Wie schaut es denn aus? Wie entwickelt sich die Situation? Man kann feststellen, dass sich nach unterschiedlichen Bewertungen, wir beziehen uns da überwiegend auf unsere Fachleute beim Landesamt für Umwelt oder auch auf die Gruppe KLIWA. KLIWA steht für Klima, Wandel und Wasserwirtschaft. Da schließen sich die Bundesländer Bayern, Hessen, Baden-Württemberg, Rheinland-Pfalz und der DWD zusammen und bewerten miteinander die Situation, dass wir sagen können, auch in der Langfristprognose werden sich wohl die Jahresniederschläge in unserer Region kaum bis gar nicht verändern. Das sind also die Prognosen in so einem statistischen Hintergrundrauschen, die wirklich davon ausgehen lassen, dass wir bei den Werten, die sind bei uns im Amtsbereich zwischen 600 und 700 Millimeter im Jahr, je nachdem in welche Ecke wir schauen, dass wir uns in diesem Bereich weiter bewegen werden. Aber die Aufzeichnungen, die langjährigen Aufzeichnungen zeigen belastbar, dass wir eine Verschiebung dieser Niederschläge haben, dass die Sommer zunehmend trockener werden und die Winter zunehmend nasser. Also dort wird mehr Niederschlag fallen, dieser Niederschlag dann in Zukunft weniger als Schnee, sondern mehr als Regen. Und wenn es regnet, dann zunehmend auch in Form von Starkniederschlägen mit hoher Intensität, also viel Niederschlag in kurzer Zeit, der dann abflusswirksam wird, der dann weniger aktuell den Weg ins Grundwasser findet, sondern eher oberirdisch abfließt. Und da sprechen Sie jetzt einen wichtigen Punkt an, da müssen wir entgegenwirken. Wir müssen versuchen, dass wir den Niederschlag vor Ort halten, dass er dort, wo er fällt, möglichst versickert, dass er in den Boden und über den Boden in die gesättigte Zone, also in den Grundwasser, den Aquifer, dann kommt, um den zu stabilisieren, um den zu stützen. Das ist zunehmend eine wichtige Aufgabe und da sind wir zusammen mit unterschiedlichsten Organisationen, sei es mit dem Landschaftspflegeverband, mit der verbandlichen Landwirtschaft, mit der Landwirtschaftsverwaltung, mit dem Amt für ländliche Entwicklung, mit vielen Akteuren unterwegs draußen und werben, dass man dort Maßnahmen durchführt, um Niederschlag in der Fläche zu halten. Das können kleine Mulden sein, Senken, die man errichtet, in denen sich dann der Niederschlag sammelt und nicht mehr den Weg ins Gewässer findet, sondern dort zurückgehalten wird und dann zeitversetzt versickern kann. Das können aber auch naturnahe Umgestaltungen in den Gewässern sein, dass ich Laufverlängerungen habe, wo das Wasser auch mehr Möglichkeit hat, dann auch in den Untergrund zu versickern, sich mit dem Grundwasserkörper auszutauschen, dass ich Ufer abflache, dass ich diese mit der Aue, diese Verzahnung Gewässer Aue verbessere, frühzeitiges Ausufern in Flächen, die dafür vorgesehen sind, die sollen natürlich keine Schäden dann erzeugen und vieles mehr. Also das ist wichtig, diesen Niederschlag vor Ort zu halten, um unsere Grundwasserleiter zu stabilisieren.
1: Dankeschön, passen Sie weiter gut auf die Pegnitz auf. Michael Müller vom Wasserwirtschaftsamt Nürnberg.
0: Ja, ich bedanke mich auch. Freue mich auf das nächste Gespräch.

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17: Ich bin Hendrik Daum. 3 Tage nach dem schweren Erdbeben in Venezuela schwindet die Hoffnung, in den Trümmern noch Überlebende zu finden. Die Zahl der Toten ist inzwischen auf mehr als 900 gestiegen. Nach Angaben der Vereinten Nationen werden aber noch mehr als 50.000 Menschen vermisst. US-Präsident Trump droht europäischen Ländern mal wieder mit neuen Strafzöllen. Betroffen wären Staaten, die eine Digitalsteuer für große Internetkonzerne einführen. Die angekündigten Zölle würden satte 100% betragen. Aus Washington Anna Ringle.
18: Trump ist wieder in seinem Element. Zolldrohungen sind ein beliebtes Mittel des Republikaners, um Druck aufzubauen, auch wenn er sie oftmals gar nicht in die Tat umsetzt. Genaue Länder nannte er nicht, aber Pläne, große amerikanische Konzerne mit Digitalabgaben zu belegen, gab es auch schon in Deutschland. Trump will die Tech-Konzerne in den USA schützen, eine wichtige Stütze der amerikanischen Wirtschaft.
17: Der VW-Konzern will seinen Sparkurs deutlich verschärfen. Bis zu 100.000 Stellen könnten weltweit wegfallen. Doppelt so viele wie bisher geplant, das berichtet das Manager-Magazin. Demnach droht in Deutschland 4 Werken die Schließung. Dabei geht es um Emden, Hannover, Zwickau und das Audi-Werk in Neckarsulm. Allerdings gilt in Deutschland bis 2030 eine Beschäftigungssicherung. Die große Hitze hat auch Auswirkungen auf die Flüsse im Freistaat. Die Wassertemperatur des Mains erreichte an der Messstation Erlabrunn bei Würzburg erstmals in diesem

0: Im Jahr 30 Grad, ein neuer Rekordwert. Optimal wären zu dieser Jahreszeit 20 bis 25 Grad. Auch die Donau erwärmt sich aktuell schnell, blieb aber mit 28,6 Grad an der Messstation Pfelling bei Deggendorf etwas kühler. Bisher sind die Sauerstoffwerte der bayerischen Flüsse noch unkritisch, doch zu warmes Flusswasser kann die Tier- und Pflanzenwelt stark belasten. Bei der Fußball-WM hat Senegal klar mit 5:0 gegen den Irak gewonnen und kann damit theoretisch noch auf den Einzug in die K.U.-Phase hoffen. Für den Irak ist die WM aber vorbei. Im zweiten Spiel gewann Vize-Weltmeister Frankreich 4:1 gegen Norwegen und sicherte sich damit den Gruppensieg. Norwegen kommt trotz der Niederlage als Gruppenzweiter ebenfalls ins 16. Finale.
1: Jetzt das Wichtigste aus Franken
2: mit Chris Wahle. Die anhaltende Hitze sorgt für eine hohe Waldbrandgefahr in unserer Region. Deswegen hat die Regierung von Mittelfranken am Wochenende wieder Beobachtungsflüge angeordnet. Unter anderem hat die Waldbrandgefahr im gesamten Reichswald bereits die höchste Gefahrenstufe erreicht. Andernorts, etwa in Gräfenberg und Pommelsbronn, liegt sie auf Stufe 4 von 5. Die Beobachtungsflüge finden nachmittags statt, wenn die Gefahr eines Brandes am höchsten ist. Entdecken die Piloten ein Feuer, alarmieren sie die Feuerwehr noch direkt aus der Luft und lotsen sie zum Brand. Die Regierung von Mittelfranken appelliert an Waldbesucher, Brände umgehend zu melden, kein Feuer zu entzünden, nicht im Wald zu parken und das Rauchverbot zu beachten.

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1: Vor 29 Jahren begann für viele die magischste Zeit ihres Lebens. 98,6 Charivari, die Steffi ist hier. Wunderschönen guten Morgen. Plötzlich haben die Kids auf fliegende Briefe gewartet und jede Lampe wurde mit Lumos zum Leuchten gebracht. Am 26. Juni 1997 erschien der erste Harry Potter Band in Großbritannien. Und das, obwohl das Skript erst von vielen Verlagen abgelehnt wurde, weil niemand großes Potenzial darin sah. Aber irgendwann hat's geklappt, dann kamen die Filme dazu und spätestens damit ein magischer Hype. Und plötzlich wollte niemand mehr nur Muggel sein. Im Moment wird an einer neuen Serie gebastelt, die gesamte Geschichte nochmal in 7 Staffeln erzählen soll. Erste

0: Trailer sind schon raus und auch die neueste Meldung dürfte gerade die Fans von den Harry Potter Büchern sehr freuen. Eine absolute Kultfigur aus den Büchern hat es niemals in die Filme geschafft. Aber bei der Serie soll das jetzt anders sein. Peeves, der Poltergeist. Ihn und seine Streiche können wir zusammen mit Harry, Hermine und Ron in der Serie Harry Potter sehen. Und zwar ab Weihnachten in diesem Jahr auf HBO Max.
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1: Betty Bossi.
2: BB, klingt das nicht ein bisschen nach Mickey Maus oder Donald Duck?
1: Oder nach Brigitte Bardot.
3: Vor 70 Jahren wurde in der Schweiz Betty Bossi in die Welt gebracht. Sie wurde in Hallo Betty von der Werbetexterin Emmy Creola erfunden. Ihre Betty Bossi soll den Umsatz einer Lebensmittelfirma ankurbeln. Dafür braucht Emmy Kochrezepte und sie testet sie zu Hause bei ihrer Familie.
4: Wieso ist da eigentlich eine Banane drauf?
1: Das Rezept habe ich von einem Gemüsehändler, Rick Kasimir.
5: Ja, dieser Kasimir wollte wahrscheinlich seine ollen Bananen loswerden. Schmeckt aber gut.
1: Ich muss schreiben.
3: Und so schreibt Emmy für ihre Kunstfigur Betty Bossi eine Menge Kochrezepte. So viele, dass sie gar nicht alle kochen kann. Daher hat Emmy für ihren Chef eine ungewöhnliche Bitte.
6: Wie bitte? Ein Betty Bossi Kochlabor?
1: Nichts Verrücktes. Vielleicht 5 Leute.
6: Ja. Und wo wollen Sie kochen?
1: Naja, im Keller wäre doch Platz.
6: In den Archiven unten?
1: Die Hälfte steht sowieso leer. Wir bräuchten nur eine Herdplatte, einen Backofen, Töpfe.
3: Und der Chef sagt ja. Der Erfolg von Betty Bossi wird immer größer. Für viele Schweizer Hausfrauen ist sie eine Ikone, wenn es ums Kochen geht.
1: Ich fühle mich einfach am wohlsten, wenn ich zu Hause schreiben kann.
7: Und kochen.
1: Ja, außer der Mixer geht nicht, den mir mein Mann mitgebracht hat. Also, nichts gegen Küchengerät. Mein Mann liebt die moderne Technik. Aber die moderne Technik... Die liebt ihn leider nicht so sehr.
3: Die Geschichte von Hallo Betty gab es wirklich. Die Betty Bossi Post war die Bibel unter den Kochbüchern. Und als dort ein Rezept für Tiramisu veröffentlicht wurde, war Mascarpone auf einen Schlag in der gesamten Schweiz ausverkauft. Stefan Grundler, 98.6 Charivari, Kinoredaktion.

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1: Ich bin Hendrik Daum. 3 Tage nach dem schweren Erdbeben in Venezuela schwindet die Hoffnung, in den Trümmern noch Überlebende zu finden. Die Zahl der Toten ist inzwischen auf mehr als 900 gestiegen. Nach Angaben der Vereinten Nationen werden aber noch mehr als 50.000 Menschen vermisst. US-Präsident Trump droht europäischen Ländern mal wieder mit neuen Strafzöllen. Betroffen wären Staaten, die eine Digitalsteuer für große Internetkonzerne einführen. Die angekündigten Zölle würden satte 100% betragen. Aus Washington Anna Ringle.
2: Trump ist wieder in seinem Element. Zolldrohungen sind ein beliebtes Mittel des Republikaners, um Druck aufzubauen, auch wenn er sie oftmals gar nicht in die Tat umsetzt. Genaue Länder nannte er nicht, aber Pläne, große amerikanische Konzerne mit Digitalabgaben zu belegen, gab es auch schon in Deutschland. Trump will die Tech-Konzerne in den USA schützen, eine wichtige Stütze der amerikanischen Wirtschaft.
1: Der VW-Konzern will seinen Sparkurs deutlich verschärfen. Bis zu 100.000 Stellen könnten weltweit wegfallen. Doppelt so viele wie bisher geplant, das berichtet das Manager-Magazin. Demnach droht in Deutschland 4 Werken die Schließung. Dabei geht es um Emden, Hannover, Zwickau und das Audi-Werk in Neckarsulm. Allerdings gilt in Deutschland bis 2030 eine Beschäftigungssicherung. Die große Hitze hat auch Auswirkungen auf die Flüsse im Freistaat. Die Wassertemperatur des Mains erreichte an der Messstation Erlabrunn bei Würzburg erstmals in diesem Jahr 30 Grad, ein neuer Rekordwert. Optimal wären so die

0: dieser Jahreszeit 20 bis 25 Grad. Auch die Donau erwärmt sich aktuell schnell, blieb aber mit 28,6 Grad an der Messstation Pfelling bei Deggendorf etwas kühler. Bisher sind die Sauerstoffwerte der bayerischen Flüsse noch unkritisch, doch zu warmes Flusswasser kann die Tier- und Pflanzenwelt stark belasten. Bei der Fußball-WM hat Senegal klar mit 5:0 gegen den Irak gewonnen und kann damit theoretisch noch auf den Einzug in die K.O.-Phase hoffen. Für den Irak ist die WM aber vorbei. Im zweiten Spiel gewann Vize-Weltmeister Frankreich 4:1 gegen Norwegen und sicherte sich damit den Gruppensieg. Norwegen kommt trotz der Niederlage als Gruppenzweiter ebenfalls ins 16. Finale.
1: Jetzt das Wichtigste aus Franken
2: mit Chris Wahle. Die aktuellen Temperaturen von weit über 30 Grad sind auch in den Notaufnahmen in Mittelfranken bemerkbar. Isabel Lauer, Sprecherin des Klinikums Nürnberg.
3: In den letzten sehr heißen Tagen sehen wir jetzt gar nicht unbedingt mehr Patienten zahlenmäßig, aber es kommen anteilig doch etwas mehr Patienten zu uns, die Probleme bekommen haben durch eine starke Hitzebelastung. Das sind in überwiegender Anzahl ältere Menschen und in solchen Fällen kommen unsere Notfallmediziner ganz gut rum.
2: Das Klinikum rät, ausreichend trinken, direkte Sonne meiden und regelmäßig kühle Orte aufsuchen.

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9: Ich bin Hendrik Daum. Einen schönen guten Morgen. Bundesgesundheitsministerin Warken hat ihre Sparpläne für die Pflegeversicherung gegen die teils scharfe Kritik verteidigt. Das sei keine Reform, die sich eine Gesundheitsministerin wünsche, so Warken in der Welt am Sonntag, aber sie sei zwingend notwendig, um die Finanzierbarkeit der Pflegeversicherung zu gewährleisten. Warken forderte außerdem einen neuen Ansatz, weg von der Konzentration auf die Versorgung. Stattdessen müsse Pflegebedürftigkeit so weit wie möglich hinausgezögert werden. Die bayerische Landeshauptstadt setzt heute wieder ein Zeichen für die Vielfalt. In München startet der CSD. Trotz der großen Hitze und in Zeiten, in denen queerfeindliche

0: Angriffe in Deutschland wieder zunehmen. Das weiß auch Münchens Oberbürgermeister Dominik Krause.
1: Aber zum Glück nehme ich in München schon eine deutlich andere Stimmung wahr. Und ich glaube, dass das wieder eine sehr starke Demonstration wird, aber schon auch eine Feier für die ganze Stadtgesellschaft. Ich finde, genau das gehört zum CSD auch mit dazu.
0: Um 12 Uhr mittags beginnt die große Politparade mit über 200 Gruppen. Der CSD geht noch bis morgen. US-Präsident Trump droht europäischen Ländern mal wieder mit neuen Strafzöllen. Betroffen werden Staaten, die eine Digitalsteuer für große Internetkonzerne einführen. Die angekündigten Zölle würden satte 100% betragen. Aus Washington, Anna Ringle.
2: Trump ist wieder in seinem Element. Zolldrohungen sind ein beliebtes Mittel des Republikaners, um Druck aufzubauen, auch wenn er sie oftmals gar nicht in die Tat umsetzt. Genaue Länder nannte er nicht, aber Pläne, große amerikanische Konzerne mit Digitalabgaben zu belegen, gab es auch schon in Deutschland. Trump will die Tech-Konzerne in den USA schützen, eine wichtige Stütze der amerikanischen Wirtschaft.
0: 3 Tage nach dem schweren Erdbeben in Venezuela schwindet die Hoffnung, in den Trümmern noch Überlebende zu finden. Die Zahl der Toten ist inzwischen auf mehr als 900 gestiegen und nach Angaben der Vereinten Nationen werden noch mehr als 50.000 Menschen vermisst. Weltfußballer Dembélé hat Frankreich mit einer 3-Tore-Gala zum Gruppensieg geschossen. Die Franzosen gewannen am Ende 4:1 gegen Norwegen, das aber trotz der Niederlage als Gruppenzweiter ebenfalls in die K.O.-Runde einzieht. Sollten jetzt sowohl Deutschland als auch Frankreich ihr 16. Finale gewinnen, dann treffen beide am 4. Juli in Philadelphia im Achtelfinale aufeinander. Für die DFB-Elf wäre das also ein sehr frühes Duell mit dem WM-Top-Favoriten.
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4: Mit Chris Wahle. Am kommenden Sonntag haben die Nürnbergerinnen und Nürnberger das Wort. Beim Bürgerentscheid lieber zurück auf Los statt Ausbau Frankenschnellweg geht es um die Frage, ob die Pläne gestoppt werden, wie das die Gegner fordern, oder der Ausbau weiterverfolgt wird, wie vom Stadtrat beschlossen. Oberbürgermeister Markus König.
5: Liebe Nürnbergerinnen und Nürnberger, Sie entscheiden, und das ist ganz wichtig in der Demokratie, der Bürger hat das Recht, auch sich zu einem Thema zu äußern und eine direkte Stimme abzugeben. Und es geht darum, bauen wir jetzt den Frankenschnellweg oder nicht. Und diese Entscheidung, die treffen Sie, und am Sonntag ist die Wahl und Sie haben eine Stimme. Bitte geben Sie Ihre Stimme ab.
4: Die rund 50 Wahllokale in Nürnberg haben am Sonntag von 8 bis 18 Uhr geöffnet.

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171 neue Brett- und Gesellschaftsspiele kamen alleine im Jahr 2026 raus. Ist gar nicht so leicht, einen Überblick zu behalten und zum Beispiel das perfekte Geschenk für die eigenen Kids und Freunde zu finden. 98.6 Charivari, die Steffi ist hier. Schönen guten Morgen zusammen. Aber genau da soll das Spiel des Jahres helfen. Eine der weltweit bekanntesten Auszeichnungen für Brett- und Gesellschaftsspiele. Und was genau da gekürt wird, das weiß der größte

0: Expertenspiel vergleichbar, was die Komplexität beispielsweise angeht. Deshalb gibt's für die unterschiedlichen Spielergruppen einmal das Kinderspiel des Jahres, dann das Spiel des Jahres für Familien- und Gelegenheitsspieler und für die erfahreneren Spieler das Kennerspiel des Jahres.
1: Okay, also drei Kategorien und da wurden ja jetzt schon drei favorisierte Spiele von der Fachjury nominiert. Welche sind denn das?
0: Ein kooperatives Wohlfühlspiel rund ums Gestalten eines Dorfes mit Stickern, das heißt Cozy Stickerville. Die zweite Nominierung ist ein kommunikatives Partyspiel. Dabei geht es darum, möglichst genau so zu denken wie die Mitspieler, die man auf einer Party ja oft gar nicht so gut kennt. Dadurch lernt man sich automatisch besser kennen. Beim Spiel Dito, weißt du, was ich denke? Und dann ist noch ein Spiel nominiert, bei dem es ums Sortieren geht. Klingt simpel, die Regeln sind einfach, aber trotzdem brauchst du eine gewisse Taktik beim Spiel Morty Sorty Magic Shop.
1: Na, klingt schon mal gut auf jeden Fall, die Namen sind einfallsreich. Welches der nominierten Spiele schlussendlich die begehrte Auszeichnung bekommt, das entscheidet die Fachjury des Spiel des Jahres e.V. Und zwar am 12. Juli werden Spiel, Kennerspiel und Kinderspiel des Jahres offiziell gekürt.
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2: Zwei vollkommen unterschiedliche Filme gibt es jetzt neu in unseren fränkischen Kinos. Als da wären Couscous und Geheimnisse und Supergirl.
3: Hey, weißt du, ich mache mir Sorgen, ob du hier klarkommst, wenn du ständig die Erde verlässt, Kara.
2: Kara ist die Cousine von Superman und hat jetzt mit Supergirl ihre eigene Comicverfilmung. Wie ihr starker Cousin kam auch sie vom Planeten Krypton auf die Erde und kämpft hier gegen böse Jungs.
4: Mein Cousin und ich haben sehr verschiedene Ansichten darüber, was es heißt, ein Held zu sein. Sieht nicht so aus, als würde das hier gut ausgehen. Also für euch.
2: Und schon gibt's was auf die Mütze. Während Supergirl für Action sorgt, ist ihr schräger Hund Krypto für den Humor zuständig. Der junge algerische Koch Mehdi hat in Couscous und Geheimnisse ein Problem. Seine Freundin und Arbeitskollegin möchte unbedingt einmal Mehdis Mutter kennenlernen. Bisher konnte er das verhindern, aber jetzt wird's eng.
5: Ich werde am Sonntag mitkommen.
6: Nein, das geht nicht. Da werden die ganze Familie und Freunde meiner Mutter da sein.
5: Super, lerne ich gleich alle kennen.
6: Lea, ich habe dir doch schon erklärt, dass meine Mama kompliziert ist.
5: Weiß sie überhaupt von uns?
2: In seiner Not überredet Mehdi eine alte Freundin dazu, dass sie seine Mutter spielt. Und so erhält Mehdis Freundin ungewöhnliche Informationen.
7: Was sie mir erzählt hat, war echt bewegend.
6: Was hat sie dir erzählt?
7: Sollte ich sie deswegen nicht kennenlernen?
6: Ich verstehe nicht ganz.
7: Was sie für euch Kinder getan hat. Ab wann wusstet ihr, dass sie sich prostituiert hat, um euch Kinder durchzubringen?
6: Wie bitte?
7: Schäm dich deswegen nicht. Nach dem Tod deines Vaters hatte sie keine Wahl.
6: Also, das hat sie dir erzählt?
7: Ich sollte es für mich behalten. Jetzt verstehe ich dich.
2: Die französische Komödie hat einen Nachteil. Wegen des vielen lecker aussehenden

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3: Ich bin Hendrik Daum, einen schönen guten Morgen. Bundesgesundheitsministerin Warken hat ihre Sparpläne für die Pflegeversicherung gegen die teils scharfe Kritik verteidigt. Das sei keine Reform, die sich eine Gesundheitsministerin wünsche, so Warken in der Welt am Sonntag, aber sie sei zwingend notwendig, um die Finanzierbarkeit der Pflegeversicherung zu gewährleisten. Warken forderte außerdem einen neuen Ansatz, weg von der Konzentration auf die Versorgung. Stattdessen müsse Pflegebedürftigkeit so weit wie möglich hinausgezögert werden. Die bayerische Landeshauptstadt setzt heute wieder ein Zeichen für die Vielfalt in

0: München startet der CSD trotz der großen Hitze und in Zeiten, in denen queerfeindliche Angriffe in Deutschland wieder zunehmen. Das weiß auch Münchens Oberbürgermeister Dominik Krause.
1: Aber zum Glück nehme ich in München schon eine deutlich andere Stimmung wahr. Und ich glaube, dass das wieder eine sehr starke Demonstration wird, aber schon auch eine Feier für die ganze Stadtgesellschaft. Ich finde, genau das gehört zum CSD auch mit dazu.
0: Um 12 Uhr mittags beginnt die große Politparade mit über 200 Gruppen. Der CSD geht noch bis morgen. US-Präsident Trump droht europäischen Ländern mal wieder mit neuen Strafzöllen. Betroffen wären Staaten, die eine Digitalsteuer für große Internetkonzerne einführen. Die angekündigten Zölle würden satte 100% betragen. Aus Washington, Anna Ringle.
2: Trump ist wieder in seinem Element. Zolldrohungen sind ein beliebtes Mittel des Republikaners, um Druck aufzubauen, auch wenn er sie oftmals gar nicht in die Tat umsetzt. Genaue Länder nannte er nicht, aber Pläne, große amerikanische Konzerne mit Digitalabgaben zu belegen, gab es auch schon in Deutschland. Trump will die Tech-Konzerne in den USA schützen, eine wichtige Stütze der amerikanischen Wirtschaft.
0: 3 Tage nach dem schweren Erdbeben in Venezuela schwindet die Hoffnung, in den Trümmern noch Überlebende zu finden. Die Zahl der Toten ist inzwischen auf mehr als 900 gestiegen und nach Angaben der Vereinten Nationen werden noch mehr als 50.000 Menschen vermisst. Weltfußballer Dembélé hat Frankreich mit einer 3-Tore-Gala zum Gruppensieg geschossen. Die Franzosen gewannen am Ende 4:1 gegen Norwegen, das aber trotz der Niederlage als Gruppenzweiter ebenfalls in die K.O.-Runde einzieht. Sollten jetzt sowohl Deutschland als auch Frankreich ihr 16-Finale gewinnen, dann treffen beide am 4. Juli in Philadelphia im Achtelfinale aufeinander. Für die DFB-Elf wäre das also ein sehr frühes Duell mit dem WM-Top-Favoriten.
3: Jetzt das Wichtigste aus Franken.
4: Mit Chris Wahle. Die anhaltende Hitze sorgt für eine hohe Waldbrandgefahr in unserer Region. Deswegen hat die Regierung von Mittelfranken am Wochenende wieder Beobachtungsflüge angeordnet. Unter anderem hat die Waldbrandgefahr im gesamten Reichswald bereits die höchste Gefahrenstufe erreicht. Andernorts, etwa in Gräfenberg und Pommelsbronn, liegt sie auf Stufe 4 von 5. Die Beobachtungsflüge finden nachmittags statt, wenn die Gefahr eines Brandes am höchsten ist. Entdecken die Piloten ein Feuer, alarmieren sie die Feuerwehr noch direkt aus der Luft und lotsen sie zum Brand. Die Regierung von Mittelfranken appelliert an Waldbesucher, Brände umgehend zu melden, kein Feuer zu entzünden, nicht im Wald zu parken und das Rauchverbot zu beachten.

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1: Es ist sonnig, die Luft ist schön warm. Ich habe eine Pause und laufe ganz gechillt durch die Fußgängerzone. Da fällt mein Blick auf eine kleine alte Dame in einem geblümten Sommerkleid. Die steht an einem Ständer mit Brillen vor einem dieser vielen, bei uns gibt's alles ganz billig Läden. Gerade setzt sie sich eine Brille mit herzförmigen Gläsern auf, rosa, schaut schön aus zu ihren hellgrauen, kurzen Haaren. Und schon winkt sie, kommen Sie doch mal, ich habe eine Frage. Steht mir diese Brille? Fragt sie ganz unsicher. Jetzt sehe ich, dass es eine Kinderbrille ist, mit Herzgläsern und rosa Aufdruck. Und ich antworte, so wie es ist. Also, mir gefällt sie. Sie sehen damit aus wie ein Sommergirl. Auch ein bisschen albern. Die kleine alte Dame schmunzelt zufrieden. Ich brauche sie für eine Party im Garten, für meine Freunde. Das passt. Und ich stelle mir vor, wie sie schelmisch mit der herzförmigen rosa Brille auf der Gartenparty auftaucht und alle lachen und amüsieren sich. Lebensfreude pur. Und genau das wünsche ich uns heute auch.
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6: Ich bin Oliver Urbanke. Guten Morgen. Deutschlands Gegner für das anstehende 16. Finale.

0: Finale bei der Fußball-Weltmeisterschaft steht fest. Am Montag trifft die Elf von Julian Nagelsmann auf Paraguay. Während Deutschland trotz Niederlage gegen Ecuador als Gruppensieger weiterkommt, gehen die Südamerikaner als eine der besten Gruppendritten in die nächste Runde. Anstoß der Partie ist am Montag um 22.30 Uhr. Urlauberinnen und Urlauber, die über die A7 bei Füssen nach Österreich wollen, müssen heute eventuell noch einmal umplanen. Wegen einer Anwohnerdemonstration ist der Ferienpass heute von 10 bis 12 Uhr gesperrt. Um Stau zu vermeiden und Nerven zu schonen, empfehlen der ADAC und das Land Tirol, das Gebiet weiträumig zu umfahren. Bei einer ähnlichen Sperrung Ende Mai am Brenner ist das erwartete Verkehrschaos ausgeblieben. Sommerlich heiß ist es in Deutschland schon die ganze Woche. Jetzt ist ein neuer Rekord aufgestellt worden. Der Deutsche Wetterdienst hat mit 41,3 Grad die höchste Temperatur registriert, die bei uns jemals gemessen wurde. Der Wert wurde gestern Nachmittag in Saarbrücken-Burbach im Saarland gemessen. Der Rekord könnte jetzt am Wochenende schon wieder gebrochen werden. Es soll nämlich noch einmal heißer werden. US-Präsident Trump droht europäischen Ländern erneut mit Strafzöllen in Höhe von 100%. Betroffen wären Staaten, die eine Digitalsteuer für große Internetkonzerne einführen. Anna Ringle berichtet.
1: Zolldrohungen sind ein beliebtes Mittel des Republikaners, um Druck aufzubauen, auch wenn er sie oftmals gar nicht in die Tat umsetzt. Genaue Länder nannte er nicht, aber Pläne, große amerikanische Konzerne mit Digitalabgaben zu belegen, gab es auch schon in Deutschland. Trump will die Tech-Konzerne in den USA schützen, eine wichtige Stütze der amerikanischen Wirtschaft.
0: Für Vielfalt und Menschenrechte. In einer farbenfrohen politischen Parade werden ab 12 Uhr mehr als 200 Gruppen durch die Münchner Innenstadt ziehen. Der diesjährige Christopher Street Day steht unter dem Motto Unsere Vielfalt, unsere Stärke. Die Veranstalter rechnen mit mehr als 300.000 Menschen. Unklar ist noch, wie sich die Hitze auf die Veranstaltung auswirkt.
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3: Mit Chris Wade. Die aktuellen Temperaturen von weit über 30 Grad sind auch in den Nordaufnahmen in Mittelfranken bemerkbar. Isabel Lauer, Sprecherin des Klinikums Nürnberg.
4: In den letzten sehr heißen Tagen sehen wir jetzt gar nicht unbedingt mehr Patienten zahlenmäßig, aber es kommen anteilig doch etwas mehr Patienten zu uns, die Probleme bekommen haben durch eine starke Hitzebelastung. Das sind in überwiegender Anzahl ältere Menschen und in solchen Fällen kommen unsere Notfallmediziner ganz gut rum.
3: Das Klinikum rät, ausreichend trinken, direkte Sonne meiden und regelmäßig kühle Orte aufsuchen.

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1: 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Wunderschönen guten Morgen zusammen. 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Gerade in der Nähe von Schleusen können außerdem gefährliche Strömungen und Wirbelungen entstehen. Auch wenn Baden da nicht überall verboten ist, gilt unter anderem im Stadtgebiet Nürnberg, Fürth an Schleusen sowie 100 Meter vor- und nach Brücken ein Badeverbot. Deshalb der dringende Appell unserer mittelfränkischen Polizei, lieber auf offizielle Badestellen ausweichen und kein unnötiges Risiko eingehen.
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1: Der Filmtitel ist Programm. In Obsession, du sollst mich lieben, wünscht sich der schüchterne Bear, dass sich seine Arbeitskollegin Nikki in ihn verliebt. Als sie in einem Esoterik-Shop einen Zweig kauft, der Wünsche wahrmacht, wenn man ihn zerbricht, ist es soweit.
2: Bear, ich liebe dich so, so, so, so, so sehr. Ich glaube, ich kann ohne dich nicht mehr leben.
3: Das heißt also, du liebst mich mehr als alles andere?
2: Ja, mehr als alles andere.
1: Bear kann es kaum glauben. Das seltsame Wunscherfüllerding scheint tatsächlich zu funktionieren. Aber Nikki liebt ihn so sehr, dass sie sich immer seltsamer verhält.
3: Du bist so wunderschön. Und du warst normal. Du bist normal. Aber das ist nicht okay, Nikki. Magst du mich?
2: Was? Ich liebe
3: dich. Nein. Magst du mich? Magst du mich wirklich? Ist Nikki glücklich? Mag Nikki mich?
2: Ja, ich bin deine Freaky Nikki.
1: So langsam wird Bear die Sache unheimlich. Fieberhaft versucht er deshalb, seinen Wunsch irgendwie zurückzunehmen. Aber das klappt nicht. Und Nikkis Zündschnur wird immer kürzer. Da reicht schon eine Frage.
3: Nikki?
2: Ja?
3: Hat dein Vater wirklich Krebs?
2: Nein, nein, nein, nein.
3: Was?
2: Nein, nein, nein, nein, nein, nein, was? Nein, nein, tu das nicht. Ich dachte, wir haben ein schönes Date.
3: Haben wir.
2: Wieso ist das wichtig? Ich dachte, wir haben ein schönes...
3: Haben wir.
1: Die Idee mit dem Wunsch, der in Erfüllung geht, ist nicht neu. Aber Obsession, du sollst mich lieben, ist die wohl bisher heftigste Umsetzung. Ein beinharter Psycho, ja sogar Horror-Thriller, der nichts für schwache Nerven ist. Stefan Grundler, 98.6 Charivari, Kinoredaktion.

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8: Ich bin Oliver Urbanke. Guten Morgen. Deutschlands Gegner für das anstehende 16. Finale bei der Fußball-Weltmeisterschaft steht fest. Am Montag trifft die Elf von Julian Nagelsmann auf Paraguay. Während Deutschland trotz Niederlage gegen Ecuador als Gruppensieger weiterkommt, gehen die Südamerikaner als eine der besten Gruppendritten in die nächste Runde. Anstoß der Partie ist am Montag um 22.30 Uhr.

0: Urlauberinnen und Urlauber, die über die A7 bei Füssen nach Österreich wollen, müssen heute eventuell noch einmal umplanen. Wegen einer Anwohnerdemonstration ist der Ferienpass heute von 10 bis 12 Uhr gesperrt. Um Stau zu vermeiden und Nerven zu schonen, empfehlen der ADAC und das Land Tirol, das Gebiet weiträumig zu umfahren. Bei einer ähnlichen Sperrung Ende Mai am Brenner ist das erwartete Verkehrschaos ausgeblieben. Sommerlich heiß ist es in Deutschland schon die ganze Woche. Jetzt ist ein neuer Rekord aufgestellt worden. Der Deutsche Wetterdienst hat mit 41,3 Grad die höchste Temperatur registriert, die bei uns jemals gemessen wurde. Der Wert wurde gestern Nachmittag in Saarbrücken-Burbach im Saarland gemessen. Der Rekord könnte jetzt am Wochenende schon wieder gebrochen werden. Es soll nämlich noch einmal heißer werden. US-Präsident Trump droht europäischen Ländern erneut mit Strafzöllen in Höhe von 100%. Betroffen werden Staaten, die eine Digitalsteuer für große Internetkonzerne einführen. Anna Ringle berichtet.
1: Zolldrohungen sind ein beliebtes Mittel des Republikaners, um Druck aufzubauen, auch wenn er sie oftmals gar nicht in die Tat umsetzt. Genaue Länder nannte er nicht, aber Pläne, große amerikanische Konzerne mit Digitalabgaben zu belegen, gab es auch schon in Deutschland. Trump will die Tech-Konzerne in den USA schützen, eine wichtige Stütze der amerikanischen Wirtschaft.
0: Für Vielfalt und Menschenrechte. In einer farbenfrohen politischen Parade werden ab 12 Uhr mehr als 200 Gruppen durch die Münchner Innenstadt ziehen. Der diesjährige Christopher Street Day steht unter dem Motto Unsere Vielfalt, unsere Stärke. Die Veranstalter rechnen mit mehr als 300.000 Menschen. Unklar ist noch, wie sich die Hitze auf die Veranstaltung auswirkt.
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3: mit Chris Wahle. Am kommenden Sonntag haben die Nürnbergerinnen und Nürnberger das Wort. Beim Bürgerentscheid lieber zurück auf Los statt Ausbau Frankenschnellweg geht es um die Frage, ob die Pläne gestoppt werden, wie das die Gegner fordern, oder der Ausbau weiterverfolgt wird, wie vom Stadtrat beschlossen. Oberbürgermeister Markus König.
4: Liebe Nürnbergerinnen und Nürnberger, Sie entscheiden. Und das ist ganz wichtig in der Demokratie. Der Bürger hat das Recht, auch sich zu einem Thema zu äußern und eine direkte Stimme abzugeben. Und es geht darum, bauen wir jetzt den Frankenschnellweg oder nicht. Und diese Entscheidung, die treffen Sie. Und am Sonntag ist die Wahl und Sie haben eine Stimme. Bitte geben Sie Ihre Stimme ab.
3: Die rund 50 Wahllokale in Nürnberg haben am Sonntag von 8 bis 18 Uhr geöffnet.

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3: Ich bin Oliver Urbanke. Guten Morgen. In mehreren Bundesländern starten die Sommerferien. Wer das nutzen möchte, um nach Österreich oder Italien zu fahren, muss eventuell noch einmal umplanen. Heute ist nämlich der Ferienpass nach Österreich für 2 Stunden gesperrt. Fabian Schaffer berichtet.
4: Von 10 bis 12 Uhr ist die B179 nicht befahrbar. In Hessen, Rheinland-Pfalz und dem Saarland beginnen an diesem Wochenende die Sommerferien. Der ADAC empfiehlt, den Fernpass weiträumig zu umfahren. Am besten geht das über die A96 bei Lindau zur Rheintal-Autobahn oder ab dem Kreuz Ulm über die A8 bei München über Kiefersfelden zur Inntal-Autobahn.
3: Jetzt gibt's Gewissheit. Deutschlands Gegner für das anstehende 16. Finale bei der Fußball-Weltmeisterschaft ist Paraguay. Am Montag kämpft die Elf von Julian Nagelsmann in der Nähe von Boston um den Einzug ins Achtelfinale. Anstoß der Partie ist am Montag um 22.30 Uhr. Nach den verheerenden Erdbeben steht Venezuela vor entscheidenden Stunden bei der Rettung von Überlebenden. Das sagte Präsidentin Rodriguez mit Blick auf den 3. Tag der Suche nach unter Trümmern verschütteten Menschen. Mindestens 920 Menschen sind laut Behörden bislang ums Leben gekommen. Mehr als 3000 wurden verletzt. Viele weitere gelten noch als vermisst. Bei der Fußball-Weltmeisterschaft gab es am Abend jede Menge Tore. Frankreich hat Norwegen mit 4:1 besiegt, der Senegal gegen den Irak mit 5:0 gewonnen. Außerdem setzte sich Spanien mit 1:0 gegen Uruguay durch und Kap Verde, Saudi-Arabien trennten sich 0:0. Und dieses Unentschieden reicht Kap Verde, damit das Team um Star-Torhüter Bosinha als Gruppenzweiter weiterkommt.
0: Heute und morgen wird es nochmal richtig heiß in Franken, bis zu 39 Grad, dazu ganz viel Sonne, wir haben einen hohen UV-Index, nur ein paar wenige Wolken. Morgen kann es aber den ersten Regen und auch Gewitter geben bei 38 Grad. Ab nächster Woche wird es dann kühler, Temperaturen unter 30 Grad und Regen.
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0: Mit mir, Steffi, wunderschönen Samstag zusammen. Es ist seit Jahren eins der großen Aufregerthemen für die Region. Der geplante Ausbau vom Frankenschnellweg. Jetzt ist morgen der Bürgerentscheid und am Abend steht dann schon das Ergebnis fest. Wird der Ausbau wie geplant stattfinden oder nicht? Unsere Kollegin Tanja Scholl aus den Nachrichten hat gleich nochmal alle Argumente für uns. Was spricht dafür und was spricht dagegen? Hör mal in einer Viertelstunde nach Musik von Take That, How Deep Is Your Love, und wir starten jetzt rein mit Genesis. Habt einen schönen Samstag.

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1: Der geplante Ausbau vom Frankenschnellweg wird gerade wieder heiß diskutiert, weil jetzt sind die Nürnberger gefragt. 98.6 Charivari, die Steffi ist hier. Hi zusammen. Wir entscheiden nämlich am Sonntag, ob die Stadt das Projekt stoppen oder weiterverfolgen soll. Aktuell nutzen täglich rund 60.000 Fahrzeuge die Strecke und immer wieder gibt's da lange Staus. Die Stadt will die Verkehrsachse deshalb schon seit vielen Jahren kreuzungsfrei ausbauen. Die Gegner halten die Pläne für überholt und aus der Zeit gefallen. Meine Kollegin Tanja Scholl weiß, was dafür und was dagegen spricht.
2: Kernstück des Ausbaus ist ein 1,8 Kilometer langer Tunnel. Im Westen soll der Frankenschnellweg zudem eine weitere Spur bekommen. Außerdem sind neue Lärmschutzwände geplant. Das soll für weniger Staus und auch weniger Lärm für die Anwohner sorgen. Die Kosten für den Ausbau liegen bei gut 1 Milliarde Euro. Der Freistaat übernimmt davon den Löwenanteil. Die Initiatoren des Bürgerentscheids kritisieren die hohen Kosten für den Ausbau. Das Geld sollte besser in den Wohnungsbau und den öffentlichen Nahverkehr fließen. Außerdem würde ein ausgebauter Frankenschnellweg die Verkehrsbelastung in der Stadt nicht

0: reduzieren, sondern vielmehr mehr Schwerlastverkehr anziehen. Etwas verwirrend ist, wer den Ausbau stoppen will, muss auf dem Stimmzettel Ja ankreuzen, weil man damit der Auffassung der Ausbaugegner zustimmt. Wer für den Ausbau ist, muss dagegen Nein ankreuzen und lehnt den geforderten Baustopp ab.
1: Bei dem Bürgerentscheid dürfen rund 380.000 wahlberechtigte Bürgerinnen und Bürger abstimmen. Entweder vorab per Briefwahl oder am Sonntag bis 18 Uhr persönlich im jeweiligen Abstimmungsraum. Wie es ausgegangen ist, wird dann schon wohl am späteren Abend feststehen. Alle

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9: Ganz viel Sonne heute in Franken und es wird heiß, 39 Grad heute und auch morgen maximal. Ab ins Freibad oder an den See also oder einfach daheim bleiben. Der erste Regen, der kommt mit Glück schon morgen am Sonntag, da sind aber auch Gewitter möglich. Nächste Woche dann Regen und Temperaturen unter 30 Grad. Am Montag starten wir in die neue Woche mit 27 Grad.
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1: Nach dem Mainzelmännchen in Mainz, dem Pumuckl in München und dem Dürrehasen in Nürnberg soll nach Fürth jetzt eine Waltraud- und Mariechenampel kommen. 98.6 Charivari, die Steffi ist hier. Wunderschönen guten Morgen zusammen. Wir sprechen über die Pläne mit Volker Heißmann bzw. Mariechen selbst. Mariechen, was sagst denn du dazu, dass die Fürther eine Waltraud- und Mariechenampel wollen?
2: Na, dass ich das noch erlebe, dass die Waltraud und ich, dass wir auf so Ampeln da hingehen. Also das ist ja, das hätte ich mir ja mein Laptop nicht vorstellen können. Und da werde ich dann den ganzen Tag an dieser Ampel sitzen und werde immer schauen, ob das auch richtig aufleuchtet.
1: Ja, würde ich auch tun. Wie soll die Ampel deiner Vorstellung nach am besten ausschauen?
2: Ich schaue natürlich, dass ich dann vielleicht bei dem Grün bin, grünes Kleid mit Kleeblätter anhabe, dass das Kleeblatt von der Stadt Fürth auch noch dazu kommt. Und dann gehe ich quasi bei Grün über die Straße und die Waldraut wird sich gescheit ärgern, dass ich stehen bleiben muss und hat einen hochroten Kopf. Und deswegen müssen dann die Leute alle stehen bleiben und die Waldraut anstieren. Ja. Das gefällt doch dem Zebra überhaupt nicht. Also das wird eine Matschgaudi, ich freue mich schon.
1: Ja, wir würden uns auch freuen, ob die Waltraud- und Mariechen-Fußgängerampel am Komödienplatz in Fürth installiert wird. Das soll sich im Herbst im Fürther Stadtrat entscheiden. Und ob das klappt, erfahrt ihr dann natürlich hier bei uns auf 98.6 Charivari.
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10: Ich bin Oliver Urbanke. Guten Morgen. Mit 41,3 Grad ist in Saarbrücken-Burbach gestern Abend nach vorläufigen Angaben des Deutschen Wetterdienstes die bisher höchste jemals gemessene Temperatur in Deutschland erreicht worden. Und an diesem Wochenende wird der Wert wahrscheinlich noch einmal übertroffen. Jan-Henner Reitze berichtet.
11: Sich möglichst wenig vornehmen, das ist der häufigste Rat, wie man am besten durch die Hitze kommt. Deutschlandweit sind von Schulfest bis Sport zahlreiche Veranstaltungen abgesagt worden, einiges findet aber auch statt. Die DLRG ist auf einen Ansturm auf Badeseen vorbereitet und rechnet mit vielen Einsätzen. Besonders groß ist die Herausforderung auch für Pflegeheime. Im Dachgeschoss eines Altenheims in Krefeld kollabierten 5 Bewohner und mussten ins Krankenhaus.

0: Drei Tage nach dem schweren Erdbeben in Venezuela schwindet die Hoffnung, in den Trümmern noch Überlebende zu finden. Die Behörden melden inzwischen, dass mindestens 920 Menschen ums Leben gekommen sind. Nach Angaben der Vereinten Nationen werden noch mehr als 50.000 Menschen vermisst. Wer heute über die A7 bei Füssen nach Österreich fahren möchte, muss eventuell noch einmal umplanen. Wegen einer Demonstration von Anwohnern, unter anderem gegen die Verkehrsflut, ist der Fernpass heute von 10 bis 12 Uhr gesperrt. Um Stau zu vermeiden und Nerven zu schonen, empfehlen der ADAC und das Land Tirol, das Gebiet weiträumig zu umfahren. Bei der Fußball-Weltmeisterschaft hat sich Belgien mit einem klaren Sieg am Ende der Gruppenphase noch das Weiterkommen gesichert. Nach zuletzt zwei Unentschieden gab es gegen Neuseeland ein 5:1. Im Parallelspiel trennten sich Ägypten und Iran mit 1:1. Außerdem spielten zuvor Uruguay Spanien 0:1 und Kap Verde Saudi-Arabien 0:0. Deutschland trifft im 16. Finale am Montag auf Paraguay.
1: Heute und morgen wird es nochmal richtig heiß in Franken, bis zu 39 Grad, dazu ganz viel Sonne, wir haben einen hohen UV-Index, nur ein paar wenige Wolken. Morgen kann es aber den ersten Regen und auch Gewitter geben bei 38 Grad. Ab nächster Woche wird es dann kühler, Temperaturen unter 30 Grad und Regen.
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1: Schönen Samstagmorgen euch, die Steffi ist hier. Hi zusammen. Wer zurzeit unterwegs ist, in Wäldern, auf jeden Fall an Bäumen vorbeiläuft, der hat bestimmt schon so Bänder um die Bäume rumgesehen. Ja, schuld ist eine kleine haarige Raupe und das sind Eichenprozessionsspinner. Vor allem Hundebesitzer und Menschen sind da gefährdet. Alle Hintergründe kennt Kollegin Sarina und wir sprechen über die Tierchen gleich nach den Backstreet Boys. Da werden alle Boyband-Fans glücklich. Und es geht rein mit der Queen of Pop, Madonna. Papa, don't preach. Lasst es euch gut gehen.

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1: Kleine Raupen können so eine große Wirkung haben. 98.6 Charivari, die Steffi ist hier. Hi zusammen. Ich gehe zurzeit extra eine andere Gassi-Route, denn auf meine eigentliche Route wurden Eichenprozessionsspinner gemeldet. Und um die geht's jetzt, denn die sind zurzeit richtig aktiv. Meine Kollegin Sarina, die weiß mehr über die Tiere Bescheid. Sarina, bei aller Vorsicht, was können wir denn machen, wenn wir mit so einer Raupe in Berührung kommen?
2: Im Idealfall direkt nach Hause und die Klamotten wechseln und bei wenigstens 60 Grad waschen und auch selbst duschen und Haare waschen. Keinesfalls die Augen reiben, um es nicht noch zu verschlimmern. Sollten die Beschwerden aber stärker werden oder sogar Atemprobleme dazukommen, dann natürlich sofort ärztliche Hilfe suchen.
1: Und vor allem unsere Hunde sind ja gefährdet, weil die mit der Schnauze viel am Boden schnuppern. Auf welche Symptome müssen wir da achten?
2: Bei Hunden, die zum Beispiel an den Nestern oder direkt an den Raupen der Eichenprozessionsspinner schnuppern oder sogar schlappern, können Maul, Lippen und Zunge anschwellen. Deutlich stärkeres Speicheln als üblich, bis hin zu Würgen, Erbrechen und auch Atemnot. Auch die Zunge selbst kann Schaden nehmen. Falls das passiert, auf keinen Fall an Maul,

0: oder Zunge reiben, stattdessen versuchen mit Wasser durchzuspülen oder noch besser direkt zum Tierarzt fahren.
1: Oh Mann, vielen Dank dir, Sarina. Einfach unbedingt Abstand halten, wenn es geht. Manchmal geht es aber auch einfach ganz schön schnell. Ich habe übrigens die App Dogorama. Wenn andere Nutzer Eichenprozessionsspinner melden, dann kann ich die da sehen. Alle Infos zum Nachlesen, alles über die Eichenprozessionsspinner, findet ihr zusammengefasst auf 98.6charivari.de.
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10: Ganz viel Sonne heute in Franken und es wird heiß, 39 Grad heute und auch morgen maximal. Ab ins Freibad oder an den See also oder einfach daheim bleiben. Der erste Regen, der kommt mit Glück schon morgen am Sonntag, da sind aber auch Gewitter möglich. Nächste Woche dann Regen und Temperaturen unter 30 Grad. Am Montag starten wir in die neue Woche mit 27 Grad.
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1: Das sagt Finanzreferent Thorsten Brehm. Für jeden weiteren Hund im selben Haushalt werden 168 Euro fällig. Halter von Assistenzhunden können von der Hundesteuer befreit werden. Derzeit sind in Nürnberg rund 17.000 Hunde angemeldet.
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8: Ich bin Oliver Urbanke. Guten Morgen. Wer Amazon, Facebook und Co. zur Kasse bittet, soll selbst zahlen müssen. US-Präsident Trump droht europäischen Ländern mit neuen Zöllen in Höhe von

0: 100% sollten sie Digitalsteuern beschließen. Die Zölle würden an die Stelle vereinbarter Zollabkommen treten, so Trump. Das gelte unabhängig davon, ob die Abkommen bereits umgesetzt oder unterschrieben seien. Die neuen Zölle würden auf sämtliche Waren erhoben, die in die USA exportiert werden. Die Bundesregierung möchte alle 33 Empfehlungen der Rentenkommission umsetzen. Mit Berlins Wirtschaftssenatorin Giffey hat sich jetzt aber im Tagesspiegel die nächste SPD-Politikerin gegen einen geplanten Punkt ausgesprochen. Jan-Henner Reitze berichtet.
1: Gleich als CDU-Bundeskanzler Merz und SPD-Arbeitsministerin Baas die Reformvorschläge offiziell in die Hand bekommen haben, erklärten beide, genau so setzen wir alle Vorschläge um. Giffey hatte sich das so nicht vorgestellt, stattdessen eine Debatte auf Basis der Empfehlungen, ähnlich wie bei der Krankenkassenreform, von der durch Kritik von allen Seiten allerdings immer weniger übrig bleibt. Das soll bei der Rente nicht passieren, auch wenn es vor allem für die SPD schmerzhaft ist, wenn die von ihr durchgesetzte abschlagsfreie Rente nach 45 Beitragsjahren wieder wegfällt.
0: Wenn es draußen heiß ist, hilft die Abkühlung im Wasser nicht unbedingt. Auch Flüsse wärmen sich aktuell immer weiter auf. So hat die Wassertemperatur des Mains gestern Nachmittag in der Nähe von Würzburg erstmals in diesem Sommer die 30-Grad-Marke erreicht. Optimal wären zu dieser Jahreszeit 20 bis 25 Grad. In der Donau lag der Höchstwert gestern bei 28,6 Grad. Die deutsche Fußballnationalmannschaft trifft bei der WM im 16. Finale am Montag auf Paraguay. Das steht nach den Spielen der letzten Stunden fest. Spanien, Uruguay trennten sich dabei 1:0. Kap Verde qualifiziert sich mit einem 0:0 gegen Saudi-Arabien für die K.O.-Phase. Und die weiteren Ergebnisse: Norwegen, Frankreich spielten 1:4 und Senegal, Irak 5:0.
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3: Um ganz genau 9:03 ist soweit alles ruhig. Ich habe nur einen Hinweis von der A9 Nürnberg Richtung München. Zwischen Allersberg und Hilpolstein liegt da ein Fahrrad auf dem linken Fahrstreifen. Also vorsichtig fahren an der Stelle und schaut vielleicht mal, ob euer Fahrrad noch auf dem Dachgepäckträger steht. Dankeschön. Wenn ihr noch was seht, Staus, Blitzer oder Fahrräder, ruft gern durch oder schickt eine WhatsApp, geht beides an die 08000 98 6 98 6. Ich sag euch, eine gute Fahrt. Oh, ja, das ist Wochenende, das wird nochmal so, wie wir es jetzt schon kennen. Heute Maximum 38 Grad. Wir messen jetzt momentan schon 29 in Fürth am Graffelmarkt. 27 sind es momentan noch in Kalchreuth oder auch in Schwarzenbruck. Morgen gehen wir nochmal auf 37 Grad in der Spitze. Und am Montag, da wird es dann endlich kühler. Da kommen nämlich Gewitter und nur noch 27 Grad. Gegen Mitte der Woche sogar nur noch 22 Grad. Abkühlung ist in Sicht.
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3: Und da bin ich schon noch ein bisschen müde, muss ich ehrlich sagen. Patrick Rist hier, guten Morgen. Ich habe mich nämlich einfach ein bisschen abgefunden damit. Schlafen ist einfach nicht möglich bei der Temperatur. Und es kühlt einfach nachts auch nicht mehr so wirklich ab. Ich habe mich abgefunden damit. Umso dringender ist jetzt einfach der erste Kaffee. Den mache ich mir gleich mal. Vielleicht packe ich sogar direkt eine Kugel Eis rein. Das geht schon mal, auch in der Früh um 9 bei den Temperaturen. Und hier ist erstmal ein paar Entspannte mit einem 90er von Annie Lennox. Why hören wir gleich. Und zurück in die 80er geht's mit den Pet Shop Boys und Western Girls. Kommt gut rein in den nächsten heißen

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Sonne, jetzt hoffe ich, ihr sitzt gerade im Auto auf dem Weg zum See oder zum Freibad. Weil wenn ja, dann habt ihr alles richtig gemacht. Patrick Rist hier, hört 98,6 Charivari. Hey zusammen. Und ich glaube, das ist das Top-Ausflugsziel heute, oder? Noch mehr Ausflugsziele für heute habe ich gleich in 15 Minuten für euch. Sarina hat nämlich einen Tipp. Und ich kann sagen, da wird sogar Gedanken gemacht, wie man es halbwegs aushaltbar machen kann. Mehr dazu gleich, nach einer wunderschönen Nummer gleich auch noch von U2. Und ein bisschen Energie zum Wachwerden hat gleich Sheryl Crow mit All I Wanna Do. Gleich.

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16: Um 9:30 habe ich immer noch nur eine Meldung auf der A9 Nürnberg Richtung München zwischen Allersberg und Hilpoltstein. Vorsicht, da liegt auf dem linken Fahrstreifen ein Fahrrad. Vorsichtig fahren. Ich kann es fast ein bisschen verstehen, weil Fahrrad fahren will man bei dem Wetter auch nicht bei der Hitze. Aber auf die Autobahn werfen muss ja doch auch nicht sein. Wenn ihr was anderes seht noch, Staus oder Blitzer, gerne anrufen 08000 98 6 98 6, und ich wünsche euch eine gute Fahrt. Ja, wir müssen da heute und morgen nochmal durch, dann wird es ein bisschen besser. Aktuell steigern wir uns mit den Temperaturen nach oben, sind jetzt gerade bei 31 Grad in Rostal angekommen. 32 Grad messen wir sogar schon in Nürnberg am Weißen Turm. Geht rauf auf 38 heute und morgen nochmal genauso. Erst am Montag kommen nämlich Hitzegewitter und nur noch 27 Grad. Am Mittwoch sogar dann nur noch kühle 22 Grad. Und ganz ehrlich, ich freue mich da ein bisschen drauf.

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0: Und wenn es bei euch heute nicht an den Badesee oder ins Freibad geht, dann seid ihr hier genau richtig. Ich habe nämlich auch noch ein paar Ideen.
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0: Also um genau zu sein, hat Sarina aus dem 98.6 Charivari-Team eine Idee.
2: Endlich. Es ist das Wochenende, das ich schon monatelang im Kalender stehen habe. Denn genau jetzt, also heute und morgen, wird quer durch die Fürther Altstadt gestöbert und gefeilscht beim Fürther Graffelmarkt. Und auch die Allerkleinsten machen mit. Rund um die Michaeliskirche findet ihr alles, was das Spielzeugherz begehrt, beim Kindergraffelmarkt. Und zeitgleich könnt ihr heute auch in vielen Geschäften der Innenstadt bis 22 Uhr einkaufen. Also, wenn ihr Lust auf spätes Bummeln und Vintage-Schätze habt, dann ab zum Fürther Graffelmarkt.
0: Danke dir, Sarina. Und der Graffelmarkt, der hat sogar einige Dinge umgesetzt oder die Stadt Fürth, damit man aushalten kann bei dem Wetter. In Fürth gibt es nämlich jetzt so einen Sprühnebler, der einen abkühlt. Und in der Altstadt gibt es super viele Trinkwasserstationen. Sarina hat sich das gestern schon mal angeschaut, vor allem den Sprühnebler. Seht ihr bei uns auf Instagram.
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0: haben wir es 9.56 Uhr und in Franken live, den 98.6 Charivari Nachrichten, geht es gleich natürlich auch wieder um die Hitze. Wir hatten nämlich die heißeste Stadt in Bayern hier in Franken, gestern mit 40,8 Grad. Welche? Hören wir gleich. Und genauso gibt es gleich Tipps gegen die Hitze in unseren Nachrichten um Punkt 10 in 4 Minuten.
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10: Ich bin Oliver Urbanke. Mit 40,8 Grad war Kitzingen gestern der heißeste Ort in Bayern. Damit schlägt die Stadt ihren bisherigen Rekord von 2015. Damals wurden in der unterfränkischen Stadt 40,3 Grad gemessen. Neben den heißen Tageswerten belasten die Menschen in Deutschland und Teilen Europas vor allem auch die Nächte, die kaum Abkühlung bringen. Wegen der hochsommerlichen Temperaturen weist das Umweltbundesamt auf Möglichkeiten hin, die Städte haben, um Menschen vor Hitze zu schützen. Mit mehr Stadtbäumen, zusätzlicher Verschattung und der Entsiegelung von Flächen könnten die Temperaturen aktiv gesenkt werden. Besonders in dicht bebauten Städten mit wenig Bäumen staut sich die Wärme an heißen Tagen. Heute sind bis zu 42 Grad möglich. Der CDU-Politiker Reddick fordert ein schnelles Aus der sogenannten Rente mit 63. Eine Übergangsfrist von 5 Jahren wäre zu lang, sagte das Mitglied der Rentenkommission dem Redaktionsnetzwerk Deutschland. Aus den Reihen des Koalitionspartners SPD kommt Kritik an der Empfehlung der Kommission, die abschlagsfreie Frührente nach 45 Beitragsjahren abzuschaffen. Die Bundesregierung will die Vorschläge der Kommission vollständig umsetzen. Bei der Fußball-WM haben am Morgen Neuseeland, Belgien 1:5 und Ägypten, Iran 1:1 gespielt. Belgien und Ägypten sind damit in der K.O.-Phase, der Iran muss noch zittern. Zudem ist jetzt auch klar, gegen wen Deutschland im 16. Finale spielt. Am Montag geht es um 22.30 Uhr gegen Paraguay um den Einzug ins Achtelfinale.
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11: Um 10:02 ist auf den Straßen hier in Franken alles ruhig. Ich habe keine einzige Meldung. Sieht gut aus. Wenn ihr irgendwas doch entdeckt, dann ruft gern durch 08000 98 6 98 6 oder schickt dann dieselbe Nummer eine WhatsApp. Und ich sag danke euch und gute Fahrt. Ja, das Wochenende ist nochmal so richtig Hochsommer.

0: Aber maximal 38 Grad heute. Wir gehen auch langsam schon in die Richtung. Aktuell messen wir 30 Grad bei euch in Möhrendorf, 32 sogar schon in Zirndorf oder auch in Nürnberg am Wörthersee. Morgen dann nochmal genauso bei 37 Grad max. Erst am Montag kühlt es ab bei Regen und Gewitter und 27 Grad nur noch in der Spitze. Und dann wird es die Woche immer und immer kühler. Am Mittwoch sogar nur noch 22 Grad maximal.
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0: Patrick Rist hier und ich habe gleich Gutscheine für euch fürs nächste Deutschlandspiel am Montag. Ihr könnt schon mal das Telefon zur Hand nehmen. 50 Euro Snacks und Drinks beim Public Viewing gibt's nämlich gleich zu gewinnen in circa 10 Minuten. Jetzt erstmal Phil Collins mit seinem ersten Song als Solokünstler In the Air Tonight. Und jetzt erstmal Just the Way It Is, Baby. Der Start in den Samstagvormittag.

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jetzt steht's fest. Der Gegner von Deutschland am Montag in der WM im 16. Finale ist Paraguay. Ihr hört 98.6 Charivari. Patrick Rist hier. Damit ist das Wichtigste eigentlich geklärt. Das Zweitwichtigste ist ja jetzt nur noch, wo schaut ihr das Spiel denn? Maxi aus dem Charivari-Team und ich haben ja das letzte Deutschlandspiel am Donnerstag gemeinsam mit einer Handvoll Hörer, mit euch zusammen, auf der Insel Schütt am Tucher Sommergarten geschaut. Und ich kann sagen, Test absolut bestanden, kann man wieder machen. Und ihr könnt es zum Beispiel am Montag machen. Der Tucher Sommergarten überträgt nämlich auch das Spiel am Montag und ist echt eine schöne Public-Viewing-Atmosphäre. 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

0: Man kann ja diskutieren, was bei den aktuellen Temperaturen der angenehmste Ort für einen Ausflug ist. Patrick Rist hier, 98,6 Charivari, hey zusammen. Ich sag ja, es ist nicht das Freibad oder der See. Ich sage, es ist das Kino, weil da ist es komplett klimatisiert. Und deswegen habe ich gleich für euch einen neuen Filmtipp in 15 Minuten. Welchen Kinofilm wir uns aktuell anschauen sollten, das hören wir gleich. Vorher wird's romantisch mit Ronan Keating aus den 90ern. Und von den 80ern habe ich Prince mit Kiss. Die meisten 80er und 90er hört ihr immer hier auf 98,6 Charivari.
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0: Um ganz genau 10:30 schauen wir auf die A3 Würzburg Richtung Nürnberg. Zwischen Erlangen-Tennenlohe und Nürnberg Nord aufpassen. Da steht ein kaputter LKW auf dem Standstreifen und Reifenteile blockieren den rechten Fahrstreifen. Also insgesamt vorsichtig fahren an der Stelle. Sonst ist alles ruhig auf den Straßen. Wenn ihr irgendwas entdeckt, Staus oder Blitzer, gern rübermelden. 08000 98 6 98 6 ist die Nummer direkt zu mir ins Studio. Ich sag schon mal danke euch und eine gute Fahrt. Ja, wir kennen es doch jetzt langsam schon. Das Wochenende wird nochmal genauso. Heute Maximum 38 Grad. Wir messen aktuell schon 33 Grad im Fürth am Graffelmarkt. 30 sind es aktuell noch in Kalchreuth oder Schwarzenbruck. Morgen 37 Grad in der Spitze und am Montag wird es dann aber endlich kühler. Da kommen nämlich Gewitter und nur noch 27 Grad. Gegen Mitte nächster Woche sogar nur noch in der Spitze 22 Grad. Es ist Abkühlung in Sicht.

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0: was das bedeutet und welche Tipps es gibt für uns für dieses heiße Wochenende, das hören wir gleich in Franken live, unseren 98.6 Charivari Nachrichten, in 2 Minuten um Punkt 11. 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
9: Ich bin Oliver Urbanke. Deutschland erlebt gerade das womöglichst heißeste Wochenende seiner Geschichte. Der Deutsche Wetterdienst erwartet Temperaturen bis zu 42 Grad. Städte können aus Sicht des Umweltbundesamts aber helfen, Bewohnerinnen und Bewohnern die Hitze erträglicher zu machen. Jan-Henner Reitze berichtet.
10: Die klimatisierte Bibliothek auch für Menschen öffnen, die einfach nur raus wollen aus der Hitze, das machen schon viele Städte. Genauso wie Trinkbrunnen aufstellen oder Hinweisschilder, wo ein kühler Aufenthaltsort zu finden ist. Die hohen Temperaturen im Moment sieht das Umweltbundesamt aber auch nochmal als Erinnerung, dass sich Städte und Kommunen besser auf eine zunehmende Zahl von Hitzetagen vorbereiten. Das geht zum Beispiel mit begrünten Dächern und Fassaden, die Regenwasser speichern oder indem zu betonierte Flächen zurückgebaut werden.
9: Eine gefährliche Blaualgenart ist in einem Badesee wenige Kilometer südlich von Augsburg nachgewiesen worden. Die DLRG und das Landratsamt raten vom Baden mit Hunden und kleinen Kindern im Weidmannsee bei Kissingen ausdrücklich ab. Die Gefahr der sogenannten Tychonema-Blaualgen sei mit bloßem Auge nicht erkennbar. Im Gegensatz zu anderen Blaualgen bildet diese Art keinen sichtbaren grünen Teppich an der Wasseroberfläche. Trotz der Sperre der Fernpassstraße im österreichischen Bundesland Tirol sind vorerst keine Staus gemeldet worden. Im Moment ist alles ruhig, sagt ein Verkehrsexperte des österreichischen Autofahrerclubs. Die wichtige Alpenroute auf der B179 zwischen Reute und Nassereit wird wegen Anwohnerdemonstrationen bis 12 Uhr gesperrt. Behörden empfehlen, den Fernpass heute großräumig zu umfahren. Deutschlands Gegner für das anstehende 16. Finale bei der Fußball-Weltmeisterschaft steht fest. Am Montag kämpft die Elf von Julian Nagelsmann in der Nähe von Boston gegen Paraguay um den Einzug ins Achtelfinale. Anschluss der Partie ist um 22.30 Uhr.
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0: Um 2 Minuten nach 11 ist ganz, ganz frisch ein neuer Stauraum reingekommen. Sonst ist nämlich alles ruhig auf den Straßen. Aber ein Ticken länger dauert es auf der B25 Feuchtwangen Richtung Donauwörth. Zwischen Schopfloch und Dinkelsbühl haben wir dichten Verkehr. Wir messen aktuell knapp 10 Minuten Zeitverlust. Wenn ihr noch irgendwas habt, auch einen Stau oder auch einen Blitzer, gerne durchklingeln. 08000 98 6 98 6. Ich sag schon mal, danke euch und eine gute Fahrt. Wir müssen da heute und morgen nochmal durch, dann wird's aber besser. Aktuell steigt

0: Steigern wir uns wieder mit den Temperaturen nach oben, aktuell bei 31 Grad in Roßtal, 34 sind schon in Nürnberg am Weißen Turm, rauf auf 38 geht's heute und morgen dann genauso. Erst Montag kommen Hitzegewitter und nur noch 27 Grad, Mittwoch dann sogar nur noch kühle 22 Grad und ganz ehrlich, ich freue mich fast auf die nächste Woche.
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0: Ja, und morgen wird abgestimmt. Es ist ein Wahltag hier in Nürnberg. Soll der Ausbau vom Frankenschnellweg gestoppt werden oder nicht? Meine Kollegin Tanja Scholl aus den Nachrichten kennt die Vor- und Nachteile und kann uns gleich noch mal ein bisschen was erzählen. Was spricht für den Stopp, was dagegen? Hören wir gleich in knapp 10 Minuten, nachdem wir erstmal alle Boyband-Fans mit Take That glücklich machen. Und jetzt starten wir in den Samstagvormittag mit Midjour, If I Was.

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0: Morgen ist es soweit. Morgen sind die Nürnberger Bürgerinnen und Bürger gefragt, soll der Frankenschnellweg ausgebaut werden oder soll das nicht? Patrick Rist hier, 98,6 Charivari. Wir entscheiden morgen zusammen, ob die Stadt das Projekt stoppen oder weiterverfolgen soll. Aktuell nutzen täglich rund 60.000 Fahrzeuge die Strecke. Immer wieder gibt's lange Staus. Die Stadt will die Verkehrsachse deswegen seit vielen Jahren kreuzungsfrei ausbauen. Die Gegner halten die Pläne aber für überholt und aus der Zeit gefallen. Meine Kollegin Tanja Scholl über die Argumente pro und Contra.
1: Kernstück des Ausbaus ist ein 1,8 Kilometer langer Tunnel. Im Westen soll der Frankenschnellweg zudem eine weitere Spur bekommen. Außerdem sind neue Lärmschutzwände geplant. Das soll für weniger Staus und auch weniger Lärm für die Anwohner sorgen. Die Kosten für den Ausbau liegen bei gut 1 Milliarde Euro. Der Freistaat übernimmt davon den Löwenanteil. Die Initiatoren des Bürgerentscheids kritisieren die hohen Kosten für den Ausbau. Das Geld sollte besser in den Wohnungsbau und den öffentlichen Nahverkehr fließen. Außerdem würde ein ausgebauter Frankenschnellweg die Verkehrsbelastung in der Stadt nicht reduzieren, sondern vielmehr mehr Schwerlastverkehr anziehen. Etwas verwirrend ist, wer den Ausbau stoppen will, muss auf dem Stimmzettel Ja ankreuzen, weil man damit der Auffassung der Ausbaugegner zustimmt. Wer für den Ausbau ist, muss dagegen Nein ankreuzen und lehnt den geforderten Baustopp ab.
0: Rund 380.000 wahlberechtigte Bürgerinnen und Bürger dürfen morgen abstimmen. Einige haben es schon per Briefwahl getan. Wer noch nicht, kann morgen auch einfach ins Wahlbüro gehen. Morgen bis 18 Uhr im jeweiligen Abstimmungsraum. Wie es ausgegangen ist, wird wohl am

0: späteren Abend schon feststehen. 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

0: 11:25 Uhr. Und sagt mal, welches Spiel muss bei euch immer mit an See? Patrick Rist hier im Familienwochenende auf 98.6 Charivari. Ist es bei euch Uno? Ich finde, das ist schon ein Klassiker dafür, oder? Wir haben immer so ein normales bayerisches Kartendeck dabei, mit dem man einfach alles Mögliche spielen kann. Kollege Peter hat gleich einen Spieletipp für uns in 15 Minuten. Und welches Spiel er aktuell empfiehlt, das hören wir gleich. Vorher gibt es die meisten 80er und 90er für euren Weg zur Abkühlung. Eine richtig entspannte Nummer von Talk Talk ist dabei. Such a Shame. Und rein geht's in wenigen Minuten mit Erasure. 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
9: Um gleich 11:30 haben wir Probleme aktuell auf der A9 Berlin Richtung Nürnberg. Zwischen Klech und Hommersdorf liegen da Reifenteile auf der Fahrbahn. Vorsichtig fahren. Und ihr braucht einen Ticken länger auf der A3 Würzburg Richtung Nürnberg zwischen Geiselwind und Höchstadt Nord. Wir messen an der Stelle momentan 1 Kilometer Stau und knappe 10 Minuten Zeitverlust. Blitzer gibt's keine, falls ihr aber welche entdeckt, dann ruft gerne an. 08000 986 986 ist die Nummer zu uns ins Studio. Ich sag vielen Dank und euch eine gute Fahrt. Ja, das Wochenende ist nochmal so richtig Hochsommer bei maximal 38 Grad heute. Da gehen wir langsam auch in die Richtung jetzt. Ich messe schon 31 Grad in Möhrendorf, 34 sogar schon in Zirndorf oder auch in Nürnberg am Wördersee. Morgen nochmal genauso 37 Grad. Erst am Montag kühlt es ab bei Regen und Gewitter und 27 Grad in der Spitze. Und dann wird die Woche immer kühler. Mittwoch sind sogar nur noch 23 Grad maximal angesagt.

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0: Jetzt haben wir einen Spieletipp für euch, damit beim nächsten Besuch am Badesee nicht wieder nur Uno oder Skippo gespielt werden muss.
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0: Ja, und da dürfen sich jetzt Freunde von Krimi-Rätselspielen freuen. Und zwar auf eine neue originelle Variante mit einem Puzzle-Effekt.
2: Beim Rätselspiel Behind sind kooperativ drei Fälle zu lösen, deren Schwierigkeitsgrad steigt. Es geht um einen Raub, um ein Experiment und ins alte Ägypten. Pro Fall liegen bis zu 70 rechteckige Puzzleteile vor uns. Sie haben auf der Vorderseite Informationen, die mit viel Hirnschmalz und eventuell Hinweiskarten zusammengelegt werden müssen. Sind wir der Meinung, das Puzzle richtig gelegt zu haben, drehen wir es um und sehen hoffentlich ein vollständiges, korrektes Bild. Das ist schon recht knobelig, aber durch die ganz unterschiedlichen Illustrationsstile sehr abwechslungsreich und unterhaltsam. In Frankreich hat das Ding den Spielepreis gewonnen. Warum es beim deutschen Spiel des Jahres nicht mal auf der Empfehlungsliste steht, bleibt ein ewiges Rätsel. Mein Fazit: Rätseln, Puzzeln, Lösen, Jubeln. 5 von 6 Würfelaugen für Behind von Cédric Millet. Ab einem Puzzle-Knobler ab 10 Jahre, kostet 25 Euro und ist bei Strohmann Games erschienen.

0: So, und jetzt erinnern wir uns alle nochmal gegenseitig ans Trinken. Zum Wohl. Genug Wasser ist nämlich wichtig aktuell. Patrick Rist hier, 98.6 Charivari. In unseren News, Franken live hier auf 98.6 Charivari, geht's gleich zum Beispiel auch um die Gefahren der aktuellen Hitze. In 4 Minuten um Punkt 12. Passt auf euch auf.
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9: Ich bin Oliver Urbanke. Bei dem aktuellen Sommerwetter kommt es leider immer wieder auch zu Badeunfällen, wie die DLRG warnt. Bei Düren in NRW läuft seit gestern die Suche nach einem 14-Jährigen, der gemeinsam mit Freunden in einem Schlauchboot unterwegs war und ins Wasser eines Badesees gefallen ist. Passiert ist das Ganze gestern, die Suche musste am Abend allerdings vorübergehend gestoppt werden. Und auch in Bayern hat es erneut einen Badeunfall gegeben. Im Starnberger See sind zwei junge Männer von einem Boot aus ins Wasser gesprungen. Der jüngere von ihnen ist nach kurzer Zeit im Wasser untergegangen und ertrunken. Der zweite konnte noch zu einem anderen Boot schwimmen. In diesem Jahr sind bereits mehr als ein Dutzend Menschen in Bayern beim Baden gestorben. Häufige Gründe sind zu kaltes Wasser, Selbstüberschätzung und Kreislaufprobleme. Der baden-württembergische Ministerpräsident Özdemir rät mit Blick auf die AfD zur genaueren Prüfung eines möglichen Verbotsantrags. Er sei dafür, sich Artikel 21 des Grundgesetzes nochmals genauer vor Augen zu halten, sagte der grüne Politiker dem Spiegel. Das Parteienverbot stehe nicht nur da, weil den Vätern und Müttern des Grundgesetzes gerade nichts Besseres eingefallen sei, so Özdemir. US-Präsident Trump droht europäischen Ländern erneut mit Strafzöllen in Höhe von 100%. Betroffen werden Staaten, die eine Digitalsteuer für große Internetkonzerne einführen. Anna Ringle berichtet.
10: Zolldrohungen sind ein beliebtes Mittel des Republikaners, um Druck aufzubauen, auch wenn er sie oftmals gar nicht in die Tat umsetzt. Genaue Länder nannte er nicht, aber Pläne, große amerikanische Konzerne mit Digitalabgaben zu belegen, gab es auch schon in Deutschland. Trump will die Tech-Konzerne in den USA schützen, eine wichtige Stütze der amerikanischen Wirtschaft.
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11: Um gleich 12:02 schauen wir auf die A3 Würzburg Richtung Nürnberg. Zwischen Höchstadt Ost und dem Kreuzfurt Erlangen aufpassen, da liegen Reifenteile auf der Fahrbahn. Dann schauen wir auf die Verbindungsstraße Ansbach-Röttenbach. Zwischen dem Abzweig nach Hügelsmühle und Görgensmünd findet aktuell eine Unfallaufnahme statt. Da sind aktuell beide Fahrtrichtungen zu. Könnte auch noch ein bisschen dauern. Deswegen, wenn ihr euch auskennt, fahrt das Gebiet weiträumig um, damit ihr da nicht steht an der Stelle. Wenn ihr noch was habt, Staus oder Blitzer, gerne rübermelden. 08000 98 6 98 6. Und ich sag euch schon mal vielen Dank und eine gute Fahrt. Wir kennen es doch jetzt langsam schon so, oder? Heute Maximum 38 Grad. Aktuell messen wir auch schon 35 in Fürth am Graffelmarkt. 32 sind es momentan noch in Kalchreuth oder auch in Schwarzenbruck. Morgen dann 37 Grad in der Spitze. Erst am Montag bleibt es endlich kühler, da kommen nämlich Gewitter und nur noch 27 Grad. Gegen Mitte der Woche sogar nur noch bis in der Spitze 22 Grad. Abkühlung ist in Sicht.
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11: Patrick Rist hier und mein Kollege Maxi aus der Redaktion hier bei Charivari und ich hatten diese Woche einen wunderschönen Fußballabend am Tuchersommer.

Garten auf der Sommerinsel Schütt beim Public Viewing mit euch zusammen, mit unseren Hörerinnen und Hörern, die gewonnen haben. Es war ein schöner Fußballmoment. An welche Fußballmomente ihr so denkt, wenn man die schönsten Fußballmomente sucht, das klären wir gleich in 10 Minuten. Nach einer Reise zurück in die 80er mit Ice House, Hey Little Girl. Und jetzt erstmal 90er von Chesney Hawks, The One and Only.

Ist das WM-Fieber, das Fußballfieber jetzt mittlerweile auch bei euch angekommen? Patrick Rist hier, 98,6 Charivari. Ganz ehrlich, ich war jetzt bei den letzten beiden Deutschlandspielen immer beim Public Viewing und ich muss sagen, doch, es fühlt sich so an, als wäre das in Nürnberg angekommen und in der Region insgesamt. Wir haben euch deswegen mal gefragt, wenn ihr so an Fußball, an WM, an EM denkt,

0: Was war denn der schönste Fußballmoment, an den ihr euch erinnern könnt?
1: Der letzte Schuss von Mario Götze.
2: Ich muss, glaube ich, immer daran denken, als wir so haushoch gegen Brasilien gewonnen haben.
3: 2014, als Schweinsteiger sich dann tackern lassen hat und wieder ins Spiel gegangen ist.
4: Ich mag immer den Gedanken, dass sich so viele Nationen gegenseitig treffen und miteinander interagieren in so einer Veranstaltung.
5: Ich habe auch noch 2014 und 2018 meine Nachbarn immer mit der Vuvuzela genervt, wenn Deutschland Tor geschossen hat.
6: Die Europameisterschaft 2022 von den Frauen, das Finale.
7: Das WM-Finale in Katar mit den Bildern, die man danach aus Buenos Aires gesehen hat, wo dann die ganze Nation so in Bewegung war.
0: Na, das nächste Spiel der Deutschen ist dann am Montag in Boston. Anstoß ist 22.30 Uhr, Deutschland gegen Paraguay. Public Viewing gibt es zum Beispiel mitten in Nürnberg im Tucher Sommergarten auf der Sommerinsel Schütt. Alle Infos dazu auf 98.6charivari.de. Show.

0: 12.28 Uhr ist es und nicht nur uns ist aktuell richtig heiß, auch den Tierchen da draußen. 98.6 Charivari, Patrick Rist hier. Gerade Vögel und Insekten finden an so heißen und trockenen Phasen oft nur schwer Wasser. Und darum geht's gleich in Ann-Kathrins Gartenzeit um 12:45. Bis dahin gibt's Musik von Paul Young. Ich hab Roxette mit dabei. Und gleich nach halb gibt's den King of Pop. Gleich haben wir Michael Jackson mit Thriller. Denkt ans Wasser trinken.
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6: Um ganz genau 12:30 gibt es Probleme auf der A3 Nürnberg Richtung Würzburg zwischen Geiselwind und Wiesentheid. Vorsicht, da liegen Reifenteile auf der Fahrbahn. Nochmal A3, aber gegen Richtung Würzburg, Richtung Nürnberg, zwischen Höchstadt Ost und dem Kreuz wird Erlangen aufpassen. Auch da Reifenteile auf der Fahrbahn. Und es dauert länger auf der A3 Nürnberg Richtung Würzburg zwischen dem Kreuz wird Erlangen und Erlangen West. Wir messen aktuell 3 Kilometer Stau und 25 Minuten Zeitverlust. Wenn ihr noch was seht, Staus oder Blitzer, gerne anrufen bei mir im Studio 08000 98 6 98 6. Ich sag schon mal danke euch und gute Fahrt. Na, wir müssen da heute und morgen nochmal durch, dann wird's irgendwann besser. Aktuell steigern wir uns mal wieder mit den Temperaturen nach oben. Aktuell bei 33 Grad in Rosthal, 36 sind's schon in Nürnberg am Weißen Turm. Es geht rauf auf 38 Grad heute noch und morgen genauso. Erst Montag kommen Hitze, Gewitter und nur noch 27 Grad. Mittwoch dann sogar nur noch kühle 23 Grad. Und ganz ehrlich, ich freue mich drauf, wenn's mal wieder ein bisschen abkühlt.

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0: Servus, die Ann-Kathrin hier.
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0: Mir ist heiß, euch ist heiß. Gärtnerin Jessica von der Gartenwelt Dauchenbeck ist auch heiß. Auch den Vögeln und Insekten ist es viel zu heiß im Moment und sie brauchen dringend Wasser. Eine gute Wasserstelle im Garten ist auch gar nicht schwer herzurichten. Ein alter Blumenuntersetzer, der tut's schon fast.
2: Wichtig ist halt nur, es reicht jetzt gerade für die Insekten nicht, dass man nur Wasser reinfüllt, weil die brauchen ja immer irgendwas, worauf die landen. Das heißt, man macht entweder Tonscherben rein oder ein bisschen füllt es mit Kies auf, mit so Kieselsteinen und gießt dann Wasser drauf. Die brauchen ja nicht wie so ein Hund im Wassernapf Unmengen an Wasser, sondern die nehmen ja zum Beispiel schon Wasser auf von einem benetzten Stein. Damit kann man das ganz gut machen. Auch wenn man zum Beispiel so kleine Zinkwannen oder Körbe hat mit dem wasserdichten Behälter innen drin, dann kann man sich auch einen kleinen schönen Terrassenteich machen. Das unterstützt ja dann auch die Vögel und Insekten, die gehen da auch dran. Also das ist halt eigentlich das Schöne, wenn man da halt einfach im Garten auch was anbietet oder selbst auf dem Balkon, da schafft man dann halt einfach wieder eine Vielfalt, was dann halt einfach auch wieder hilft, Schädlinge zu bekämpfen.
0: Gönnt euch selbst ein Glas Wasser und stellt für die Insekten auch was raus.
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0: 12.57
1: Uhr jetzt, 98.6 Charivari, Patrick Rist hier. Und gleich in den 98.6 Charivari Nachrichten in Franken live geht's darum, dass jetzt dieses Wochenende in Deutschland der höchste jemals gemessene Temperaturwert aller Zeiten erreicht wurde. Wo, was und wie, hören wir gleich in Franken live in unseren Nachrichten. Und wir machen weiter mit wunderschöner Musik von Bryan Adams, von den Pretenders und vielen mehr. Euch ein schönes Wochenende. Passt auf euch auf.
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4: Ich bin Oliver Urbanke. Wer Amazon, Facebook und Co. zur Kasse bittet, soll selbst zahlen müssen. US-Präsident Trump droht europäischen Ländern mit neuen Zöllen in Höhe von 100%, sollten sie Digitalsteuern beschließen. Die Zölle würden an die Stelle vereinbarter Zollabkommen treten, so Trump. Das gelte unabhängig davon, ob die Abkommen bereits umgesetzt oder unterschrieben seien. Die neuen Zölle würden auf sämtliche Waren erhoben, die in die USA exportiert werden. Mit 41,3 Grad ist in Saarbrücken-Burbach gestern Abend nach vorläufigen Angaben des Deutschen Wetterdienstes die bisher höchste jemals gemessene Temperatur in Deutschland erreicht worden. Und an diesem Wochenende wird der Wert wahrscheinlich noch einmal übertroffen. Jan-Henne Reitze berichtet.
5: Sich möglichst wenig vornehmen, das ist der häufigste Rat, wie man am besten durch die Hitze kommt. Deutschlandweit sind von Schulfest bis Sport zahlreiche Veranstaltungen abgesagt worden, einiges findet aber auch statt. Die DLRG ist auf einen Ansturm auf Badeseen vorbereitet und rechnet mit vielen Einsätzen. Besonders groß ist die Herausforderung auch für Pflegeheime. Im Dachgeschoss eines Altenheims in Krefeld kollabierten 5 Bewohner und mussten ins Krankenhaus.
4: Angesichts der hochsommerlichen Temperaturen aktuell weist das Umweltbundesamt auf die verschiedenen Möglichkeiten hin, die Städte haben, um Menschen vor Hitze zu schützen. Mit mehr Stadtbäumen, zusätzlicher Verschattung und der Entsiegelung von Flächen könnten die Temperaturen aktiv gesenkt werden. Besonders in dicht bebauten Städten mit wenig Bäumen staut sich die Wärme an heißen Tagen. An diesem Wochenende sind Temperaturen bis 42 Grad möglich. Für Vielfalt und Menschenrechte. In einer farbenfrohen politischen Parade ziehen seit 12 Uhr mehr als 200 Gruppen durch die Münchner Innenstadt. Der diesjährige Christopher Street Day steht unter dem Motto Unsere Vielfalt, unsere Stärke. Die Veranstalter rechnen mit mehr als 300.000 Teilnehmenden.
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6: Um 1:02 schauen wir auf die A3 Nürnberg Richtung Würzburg. Zwischen dem Kreuzfurt Erlangen und Erlangen West braucht ihr aktuell knapp 40 Minuten länger. Wir haben nämlich 3 Kilometer Stau. Sonst ist alles ruhig auf den Straßen. Ich habe sonst keine Meldungen. Falls ihr noch was seht, Staus oder Blitzer, gerne durchklingeln. 08000 986 986 ist die Nummer zu uns ins Studio. Danke euch und gute Fahrt. Ja, das Wochenende ist nochmal so richtig Hochsommer, da müssen wir nochmal durch bei maximal 38 Grad heute. Sind langsam jetzt auch schon in der Richtung. Ich messe 35 Grad in Möhrendorf bei euch, 37 sogar schon in Zierndorf oder auch in Nürnberg am Dutzenteich. Morgen nochmal genauso bei 37 Grad. Erst Montag kühlt's ab bei Regen und Gewitter und 27 Grad nur noch in der Spitze. Und dann wird's die Woche immer und immer kühler, wieder Mittwoch sogar nur noch bis zu 22 Grad in der Spitze.
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6: Ja, und ich habe gleich eine richtig gute Nachricht für uns alle. Für alle, die heute vielleicht ins Freibad gehen noch. Es ist quasi eine ärztliche Anordnung und hat was mit Pommes zu tun. Sollten alle Kids zuhören, denen wird es gefallen als Argument. Aber den Erwachsenen auch. Also mir gefällt es zum Beispiel auch. Was genau, hören wir gleich nach einer wunderschönen Nummer aus den 90ern von Bryan Adams zum Füße hochlegen, nachdem ihr raus in die Hitze musstet. Vorher einen 80er von den Pretenders. Don't get me wrong.

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0: Ich habe jetzt richtig gute Nachrichten für alle, die gern Pommes essen. Das ist nämlich bei den aktuellen Temperaturen sogar eine sehr, sehr gute Idee. Patrick Rist hier, 98,6 Charivari. Ja, das empfiehlt nämlich jetzt gerade sogar ein Arzt. Wir sollen Pommes essen. Das klingt erstmal total verrückt, hat aber einen einfachen Grund, weil wenn wir schwitzen, verliert unser Körper nicht nur an Wasser, sondern auch an wichtigen Elektrolyten, vor allem an Salz. Und das ist auf Pommes ja drauf. Reisemediziner Thomas Küpper von der Universität in Aachen sagt, eine Portion salzige Pommes kann an heißen Tagen helfen, den Salzhaushalt wieder auszugleichen. Hört das, Eltern! Gönnt euren Kindern Pommes! Klar, Obst und Gemüse, ausreichend trinken und so weiter bleiben trotzdem die wichtigsten Sommerregeln. Das muss ich jetzt sagen, wegen unserem Bildungsauftrag. Aber Quintessenz, gönnt euch ruhig gleich im Freibad die guten Pommes. Weil mal ganz ehrlich, im Freibad, da sind die Pommes sowieso am allerleckersten.
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ist das Familienwochenende auf 98.6 Charivari. Patrick Rist hier. Morgen ist Bürgerentscheid hier in Nürnberg. Da wird entschieden, ob der Frankenschnellweg ausgebaut werden soll oder nicht. Meine Kollegin Tanja Scholl hat gleich alle Infos mal nochmal für euch. Pro und Contra hören wir gleich in 15 Minuten nach John Cicada. Vorher gehen wir zurück in die 80er mit Baltimora, Tarzan Boy. Einer der erfolgreichsten Songs der späten Italo-Disco-Welle. Und wir gehen gleich rein in die nächste halbe Stunde mit einem 90er, einem ganz entspannten von

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18: Um 13.31 Uhr ist soweit alles ruhig auf den Straßen. Ich habe keine Meldungen. Falls ihr aber irgendwas entdeckt, Staus oder Blitzer, gern anrufen 08000 986 986. Gute Fahrt. Ja, das Wochenende, das wird nochmal so, wie wir es jetzt schon kennen. Heute Maximum 38 Grad, da sind wir noch nicht ganz. Aber 37 messe ich schon in Fürth am Graffelmarkt, 34 in Kalchreuth, 35 in Schwarzenbruck. Morgen sind 37 Grad dann auch die Spitze und am Montag, da bleibt es endlich kühler. Da kommen nämlich Gewitter und nur noch 27 Grad. Gegen Mitte der Woche sogar nur noch in der Spitze 22 Grad. Abkühlung ist in Sicht.

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0: Morgen ist es soweit. Morgen sind die Nürnberger Bürgerinnen und Bürger gefragt, soll der Frankenschnellweg ausgebaut werden oder soll das nicht? Patrick Rist hier, 98.6 Charivari. Wir entscheiden morgen zusammen, ob die Stadt das Projekt stoppen oder weiterverfolgen soll. Aktuell nutzen täglich rund 60.000 Fahrzeuge die Strecke. Immer wieder gibt's lange Staus. Die Stadt will die Verkehrsachse deswegen seit vielen Jahren kreuzungsfrei ausbauen. Die Gegner halten die Pläne aber für überholt und aus der Zeit gefallen. Meine Kollegin Tanja Scholl über die Argumente pro und Contra.
1: Kernstück des Ausbaus

0: ist ein 1,8 Kilometer langer Tunnel. Im Westen soll der Frankenschnellweg zudem eine weitere Spur bekommen. Außerdem sind neue Lärmschutzwände geplant. Das soll für weniger Staus und auch weniger Lärm für die Anwohner sorgen. Die Kosten für den Ausbau liegen bei gut 1 Milliarde Euro. Der Freistaat übernimmt davon den Löwenanteil. Die Initiatoren des Bürgerentscheids kritisieren die hohen Kosten für den Ausbau. Das Geld sollte besser in den Wohnungsbau und den öffentlichen Nahverkehr fließen. Außerdem würde ein ausgebauter Frankenschnellweg die Verkehrsbelastung in der Stadt nicht reduzieren, sondern vielmehr mehr Schwerlastverkehr anziehen. Etwas verwirrend ist, wer den Ausbau stoppen will, muss auf dem Stimmzettel Ja ankreuzen, weil man damit der Auffassung der Ausbaugegner zustimmt. Wer für den Ausbau ist, muss dagegen Nein ankreuzen und lehnt den geforderten Baustopp ab.
1: Rund 380.000 wahlberechtigte Bürgerinnen und Bürger dürfen morgen abstimmen. Einige haben es schon per Briefwahl getan. Wer noch nicht, kann morgen auch einfach ins Wahlbüro gehen. Morgen bis 18 Uhr. Im jeweiligen Abstimmungsraum. Wie es ausgegangen ist, wird wohl am späteren Abend schon feststehen. Alle Infos und Argumente gibt es nochmal zum Nachlesen und zum Nachhören auf 98.6charivari.de. Und über das Ergebnis sprechen wir natürlich auch ausführlich am Montagmorgen bei Ann-Kathrin in Ein neuer Morgen hier auf 98.6charivari.
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6: Ich bin Stefan Schütz. Die Deutsche Bahn rät wegen der Hitze von nicht dringend notwendigen Reisen im Fern- und Regionalverkehr ab. Die gesamte Verkehrsinfrastruktur sei stark von der Rekordhitze betroffen. Auch der Schienenverkehr leide unter den Extremtemperaturen, heißt es in einer Mitteilung. Das Bahnunternehmen National Express, das Regionalzüge in Nordrhein-Westfalen fahren lässt, stellt den Betrieb für mehrere Stunden bis zum frühen Abend ein. In Bayern hat es erneut einen Badeunfall gegeben. Im Starnberger See sind zwei junge Männer von einem Boot aus ins Wasser gesprungen. Der jüngere von ihnen ist nach kurzer Zeit im Wasser untergegangen und ertrunken. Der zweite konnte noch zu einem anderen Boot schwimmen. In diesem Jahr sind bereits mehr als ein Dutzend Menschen in Bayern beim Baden gestorben. Häufige Gründe sind zu kaltes Wasser, Selbstüberschätzung und Kreislaufprobleme. Die Vorrunde der Fußball-Weltmeisterschaft neigt sich dem Ende entgegen. In Gruppe L trifft ab 23 Uhr unserer Zeit England auf Panama. Kroatien spielt parallel gegen Ghana. Fabian Schaffer blickt voraus.
7: England verpasste durch das enttäuschende 0:0 gegen Ghana die vorzeitige Qualifikation für die K.O.-Runde. Ab 23 Uhr sollen gegen Panama also der Gruppensieg plus der 16. Finaleinzug gelingen. Ghana und Kroatien betteln sich im direkten Duell um den zweiten Platz. Alle drei Nationen haben gute Chancen aufs Weiterkommen.
8: Ja, wir müssen da heute und morgen nochmal durch, dann wird's besser. Aktuell steigern wir uns wieder mit den Temperaturen nach oben. 38 Grad ist die Spitze heute. Morgen genauso. Erst Montag kommen Hitzegewitter und nur noch 27 Grad. Mittwoch sogar kühle 22 Grad. Und ehrlich, ich freue mich da fast ein bisschen drauf.

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1: Hi ihr Lieben. Ja, an meinem lieblingskühlen Ort nehme ich das Studio mit Klimaanlage. Liebe ich. Ich gehe aber auch gerne einkaufen momentan, weil auch der Supermarkt schon runtergekühlt ist. Ist auch eine schöne Sache. So, schöne Sachen habe ich vorbereitet, die meisten 80er und 90er, wie es gewöhnt seid, gleich mit einer Nummer, die ich damals mit meiner Freundin Sally immer performt habe. Wir haben es geliebt. Immer bevor wir weggegangen sind, haben wir uns in Stellung gebracht und haben dann darauf mal richtig abgekrölt. All for One mit Iced Ware und davor gibt's William Pitt. Na dann mal los.

98.6 Charivari hier mit Jenny. Hi. Ja, seit einer Viertelstunde findet das Street Art Festival Betonliebe statt. Und zwar im Gemeinschaftshaus in Langwasser. Ich liebe es. Ich bin mit den Kids eigentlich jedes Jahr da. Dieses Jahr nicht, weil ich bin ja hier. Ne? Es

Dreht sich alles um urbane Kunst, Graffiti, Hip-Hop und Street-Art-Fans. Die können hier wirklich auf ihre Kosten kommen. Es gibt Profikünstlerinnen, die man beim Live-Painting zuschauen kann. Man kann selber sich ausprobieren. Also es ist wirklich immer eine ganz tolle Geschichte und macht sehr viel Spaß. Das Ganze kostenfrei im Gemeinschaftshaus in Langwasser. Ist schon seit 14 Uhr, geht bis heute Abend um 23 Uhr.

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0: Wenn dir das Leben Zitronen gibt, dann mach Limonade draus. Ja, und bevor die Zitrone überhaupt kommen kann, gibt's den Lemon Tree. Und den hören wir gleich mit Fool's Garden bei extra viel Musik am Stück auf Charivari.
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10: Ich bin Stefan Schütz. Alkohol soll teurer werden. Bundesfinanzminister Klingbeil plant laut einem Bericht des Redaktionsnetzwerks Deutschland eine Erhöhung der Alkoholsteuer um 20% im kommenden Jahr. Eine 0,7 Liter Flasche Wodka würde damit knapp 90 Cent mehr kosten. Bier ist von der Erhöhung nicht betroffen, Wein bleibt weiterhin steuerfrei. Eine Expertenkommission von Gesundheitsministerium

0: Finanzministerin Wagen hatte sogar einen Anstieg von über 40% empfohlen, also doppelt so viel wie Klingbeil nun platt. Die Hitzerekorde purzeln derzeit täglich. Heute rechnet der Deutsche Wetterdienst mit bis zu 42 Grad. Die hohen Temperaturen locken Millionen Menschen an Seen, wirken sich aber auch auf den Bahnverkehr aus. Jan-Henner Reitze berichtet.
1: Regionalzugverbindungen in NRW gestrichen, um zu vermeiden, dass volle Züge irgendwo in der Hitze stehen bleiben. Bei der Deutschen Bahn gilt nach wie vor die Sonderkulanzregel. Wer ein Ticket gebucht hat, bevor klar war, dass es so heiß wird, kann kostenlos stornieren. Auch Baden gehen ist nicht mehr überall problemlos möglich. In einigen Seen sind schon Blaualgen festgestellt worden. Eine Gefahr vor allem für Kleinkinder und Hunde.
0: Trotz großer Hitze feiern tausende Menschen beim Christopher Street Day in München. Mehr als 200 Gruppen zogen ab der Mittagszeit in der farbenfrohen Parade durch die bayerische Hauptstadt. Im Anschluss hat ein Straßenfest auf der Ludwigstraße begonnen, zu dem die Veranstalter im Vorfeld mehr als 300.000 Menschen erwarteten. Wegen der hohen Temperaturen wurden Trinkwasserspender und Wassersprühstationen aufgestellt.
2: Das Wochenende ist nochmal so richtig Hochsommer bei Maximum 38 Grad heute. Morgen 37 Grad maximal. Erst Montag kühlt es ab bei Regen und Gewitter und 27 Grad in der Spitze. Und dann wird die Woche immer kühler. Mittwoch sogar nur noch 22 Grad maximal.

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1: Hi ihr Lieben. Ja, viele müssen immer noch Gassi gehen bei den heißen Temperaturen. Da ist ja der frühe Morgen und der späte Abend, glaube ich, der beste Zeitpunkt. Und gerade die Gassigeher sehen Sie immer wieder, die Eichenprozessionsspinner. Ja, was es damit auf sich hat und was wir da vermeiden müssen, darüber sprechen wir in einer Viertelstunde.

0: 98.6 Charivari, hier ist Jenny, hallo. Ja, sie klingt so harmlos. Bei uns in der Region ist diese eine bestimmte Raupe aber sehr fleißig unterwegs und gar nicht harmlos. Ja, es geht um den Eichenprozessionsspinner. Und auch den hat Sarina schon des Öfteren gesehen bei der Gassi-Geh-Runde. Du, Sarina, was ist denn das Problem?
1: Ja, also die Raupen leben in großen Gruppen. Das sind meist zwischen 200 und 300, können aber auch gerne mal an die 500 Eichenprozessionsspinner pro Nest sein. Und die haben natürlich Hunger und fressen unsere Bäume, meistens Eichen, teilweise komplett kahl. Das Hauptproblem ist aber, ab Larvenstadium 3 bilden die Raupen giftige Brennhaare aus. Mehrere hunderttausend Stück. Dadurch sehen sie fast flauschig aus, aber genau diese Haare enthalten das Nesselgift Taumetopoein. Also keinesfalls anfassen.
0: Und wenn ich jetzt doch mit dem Eichenprozessionsspinner in Berührung komme?
1: Es gibt allergische Reaktionen, Hautirritationen, Augenreizungen bis hin zur möglichen Bindehautentzündung, Fieber, Schwindel und in Einzelfällen sind sogar auch allergische Schocks möglich. Problematisch ist das aber nicht nur, wenn wir die Raupen berühren, denn diese feinen Härchen, die sie komplett bedecken, brechen sehr leicht ab, schon durch Wind. Und wenn wir die dann einatmen, kann das zu Atembeschwerden wie Bronchitis und Asthma führen. Und diese Haare verteilen sich dann und können sogar über mehrere Monate und Jahre nach dem eigentlichen Befall immer noch Reaktionen beim Menschen auslösen.
0: Und wie ist es jetzt bei Tieren, also gerade wenn man Gassi geht, bei den Hunden?
1: Bei Hunden, die zum Beispiel an den Nestern oder direkt an den Raupen der Eichenprozessionsspinner schnuppern oder sogar

0: Schlappern, können Maul, Lippen und Zunge anschwellen. Deutlich stärkeres Speicheln als üblich, bis hin zu Würgen, Erbrechen und auch Atemnot. Auch die Zunge selbst kann Schaden nehmen. Falls das passiert, auf keinen Fall an Maul oder Zunge reiben. Stattdessen versuchen, mit Wasser durchzuspülen oder noch besser, direkt zum Tierarzt fahren.
1: Wenn ihr euch nicht sicher seid, wie diese Eichenprozessionsspinne überhaupt ausschaut, ja, dann haben wir euch ein paar Bilder zusammengestellt auf unserer Homepage unter 98.6charivari.de.

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0: Eines sollte man nie machen, Pandoras Box öffnen. Machen wir es aber, weil uns das wurscht ist. Hier ist 98.6 Charivari, hier ist Jenny und gleich hören wir OMD bei extra viel Musik am Stück.
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10: Ich bin Stefan Schütz. Die Kölner Feuerwehr hat 7 Menschen aus ihren heißen Wohnungen geholt. Alle Geretteten waren überhitzt, so ein Sprecher. Ein Mensch wurde sogar reanimiert. Die Hitzewelle beschädigt zudem vermehrt Straßen und Autobahnen. Nach Angaben der Autobahn GmbH gibt es solche hitzebedingten Schäden zum

0: Beispiel auf der A93 in der Oberpfalz, und zwar zwischen Weiden-Süd und Luhe-Wildenau in Richtung Regensburg. Die aufgewölbten Betonplatten müssen ausgetauscht werden. Die Deutsche Bahn rät wegen der Hitze von nicht dringend notwendigen Reisen im Fern- und Regionalverkehr ab. Die gesamte Verkehrsinfrastruktur sei stark von der Rekordhitze betroffen, heißt es. Unter anderem wurde der Bahnverkehr in Stuttgart wegen eines Böschungsbrandes eingestellt. Und das Bahnunternehmen National Express, das Regionalzüge in NRW fahren lässt, stellt bis 19 Uhr den Betrieb ein, um Mensch und Material zu schonen. Spirituosen werden wohl teurer. Finanzminister Klingbeil plant laut einem Bericht des Redaktionsnetzwerks Deutschland eine Alkoholsteuererhöhung um 20% im kommenden Jahr. Eine günstige 0,7 Liter Flasche Wodka, Whisky oder Rum würde dadurch um etwa 90 Cent teurer. Auch Sekt, Champagner und Alkopops sollen höher besteuert werden, Bier und Wein dagegen nicht. Eine Expertenkommission hatte eine noch deutlich stärkere Anhebung empfohlen. Die Vorrunde der Fußball-WM neigt sich dem Ende zu. In Gruppe L trifft ab 23 Uhr unserer Zeit England auf Panama. Kroatien spielt parallel gegen Ghana. Fabian Schaffer blickt voraus.
1: England verpasste durch das enttäuschende 0:0 gegen Ghana die vorzeitige Qualifikation für die K.O.-Runde. Ab 23 Uhr sollen gegen Panama also der Gruppensieg plus der 16. Finaleinzug gelingen. Ghana und Kroatien betteln sich im direkten Duell um den zweiten Platz. Alle drei Nationen haben gute Chancen aufs Weiterkommen.
2: Ja, das Wochenende wird nochmal so, wie wir es jetzt schon kennen. Heute Maximum 38 Grad, morgen 37 Grad in der Spitze. Am Montag bleibt es dann endlich kühler, da kommen nämlich Gewitter und nur noch 27 Grad. Gegen Mitte der Woche sogar nur noch in der Spitze 22 Grad. Abkühlung ist also in Sicht.

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1: Hi, like a virgin. Ja, das war damals der Skandal-Videoclip überhaupt. Er wurde auch erst nach 22 Uhr auf MTV ausgestrahlt, was jetzt wahrscheinlich morgens um 8 schon kommt, damit die Kinder was zu gucken haben, bevor sie in die Schule gehen. Ja, so ändern sich die Zeiten, aber die Musik ist verdammt cool. Wir hören sie gleich. Madonna und danach Toni Braxton, Unbreak My Heart. Schön, dass ihr dabei seid.

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0: Dass R.E.M. sich getrennt hat, da bin ich immer noch total sauer, weil ich sie nie live gesehen habe und ich hätte sie gerne live gesehen. Was soll's. Dafür habt ihr uns, wir hören sie jetzt jedenfalls bei extra viel Musik am Stück auf Charivari mit Losing My Religion.
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18: Ich bin Stefan Schütz. Die Hitzewelle sorgt in vielen Teilen Deutschlands für außergewöhnliche Schlagzeilen. In Köln musste die Feuerwehr 7 Menschen aus ihren überhitzten Wohnungen retten. Autobahnmeistereien melden Schäden auf Fahrbahnen. Großen Elektronikmärkten gehen Ventilatoren und Klimaanlagen aus. Die Deutsche Bahn rät von nicht unbedingt notwendigen Fahrten ab. Erste Böschungsbrände nahe Stuttgart sorgen hier für Probleme. Die Wirtschaftsweise Monika Schnitzer findet die Vorschläge der Rentenkommission gut. Sie sagte der Funke-Gruppe, wenn Union und SPD ihren Kurs jetzt fortsetzen, könne es einen Sommer der Reformen geben. Ein Bericht von Uli Reitinger.
19: Die 33 Reformvorschläge will Bundeskanzler Merz komplett umsetzen und mit dieser Ansage möglichst verhindern, dass einzelne Einschnitte abgeschlossen werden.

0: abgeschwächt werden. Auch wenn es zum Beispiel aus den Reihen des Koalitionspartners SPD schon den Wunsch gibt, doch an der abschlagsfreien Rente nach 45 Beitragsjahren festzuhalten. Schnitzer rät der Regierung, sich beim Reformmut nicht ausbremsen zu lassen und so zu demonstrieren, dass Politik noch handlungsfähig ist.
1: Tirol hat heute die Fernpassstraße für Anwohnerdemonstrationen gesperrt. 2 Stunden lang war die B179 zwischen Reute und Nassereit blockiert, ein Protest gegen die Verkehrsbelastung in den Alpen. Trotzdem blieb das befürchtete Stauchaos aus. Der Grund? Der Urlauberverkehr hat sich offenbar auf andere Routen verteilt. Die Sperrung fiel mit dem Start der Sommerferien in Hessen, Rheinland-Pfalz und dem Saarland zusammen. Trotz großer Hitze feiern tausende Menschen beim Christopher Street Day in München. Mehr als 200 Gruppen zogen ab der Mittagszeit in der farbenfrohen Parade durch die bayerische Hauptstadt. Im Anschluss hat ein Straßenfest am Siegestor begonnen, zu dem die Veranstalter im Vorfeld mehr als 300.000 Menschen erwarteten. Wegen der hohen Temperaturen wurden Trinkwasserspender und Wassersprühstationen aufgestellt.
2: Ja, wir müssen da heute und morgen nochmal durch, dann wird's besser. Aktuell steigern wir uns wieder mit den Temperaturen nach oben. 38 Grad ist die Spitze heute. Morgen genauso. Erst Montag kommen Hitzegewitter und nur noch 27 Grad. Mittwoch sogar kühle 22 Grad. Und ehrlich, ich freue mich da fast ein bisschen drauf.

0: Und hier ist Jenny Jung.
1: Sich abkühlen im Kanal, also im neuen, nicht im alten. Ich glaube, beim alten Kanal kann man sich nicht abkühlen. Da kommt man raus und hat irgendwie ganz viele komische Krankheiten. Nein, im neuen Kanal ist nicht erlaubt, ihr Lieben. Ja, auch wenn ich selber hier ab und zu mit den Kiddies zum Ruderverein fahre und da einmal klein und kurz reintunke. Warum das der Fall ist und warum hier und da trotzdem mal ein Auge zugedrückt wird, darüber sprechen wir in einer Viertelstunde.

Lara Fabian, I will love you again. Das ist toll, aber nicht bei der Hitze. Mach deinen Scheiß allein. Ja, gerade bei der Hitze möchte man sich hier und da abkühlen. Und wenn der Weg zum Freibad einfach zu weit ist und man sagt, okay, ich möchte nur einmal ganz kurz reintunken und dafür jetzt keinen Eintritt zahlen, dann ist es hier und da der Fall, dass man das zum Beispiel im Main-Donau-Kanal macht. Wir selber fahren auch mal gerne zum Ruderverein und tunken uns da rein. Und da sind auch immer viele andere Menschen, die das machen. Ist aber gar nicht erlaubt. Vor allem zwischen der Schleuse Eibach und Katzwang wird vermehrt aktuell geschwommen, gepaddelt und sogar von der Brücke gesprungen. Und da ist es ganz schön gefährlich, weil Berufsschiffe können nicht einfach ausweichen oder schnell bremsen. Und Schwimmer sind auch meistens für die Schiffsführer gar nicht zu erkennen. Und gerade in der Nähe von Schleusen könnte es zu gefährlichen Strömungen und Verwirbelungen kommen. Und außerdem ist 100 Meter vor und nach der Brücke ein absolutes Badefeuer.

0: Verbot. Also denkt da dran, wenn ihr eventuell vorhabt, in den Main-Donau-Kanal zu hüppen. So, wir hüppen jetzt nicht, wir tanzen jetzt auf Barclay James Harvest und Life is for Living auf 98.6 Charivari.
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0: Studio und ich muss jetzt da raus. Ich will nicht da raus. Ich bleib einfach hier. Ist doch wurscht. Ich wünsche euch ein fantastisches Wochenende weiterhin, ihr Lieben. Verbrennt euch nicht, das meine ich ehrlich. Achtet bitte auf euch, trinkt ganz viel und bleibt im Schatten. Und wenn es nicht notwendig ist, dann geht nicht in die Sonne. Habt eine tolle Zeit. Wir hören uns am Montag um 10 Uhr wieder. Und ich freue mich auf euch. Bis dann, eure Jenny. Mua.
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9: Ich bin Stefan Schütz. Geplatzte Fahrbahndecken, Sperrungen, Tempolimits, Hitzeschäden bremsen auf den Autobahnen teilweise den Verkehr aus. Laut ADAC sind mehrere Fernstraßen in verschiedenen Bundesländern betroffen. Genannt werden zum Beispiel Sachsen-Anhalt, Brandenburg, Bayern, Berlin, Hamburg, Rheinland-Pfalz und Hessen. Unterdessen gibt es mit 41,5 Grad einen neuen Hitzerekord, gemessen in Möckern-Drewitz in Sachsen-Anhalt. Spirituosen werden wohl teurer. Finanzminister Klingbeil plant laut einem Bericht des Redaktionsnetzwerks Deutschland eine Alkoholsteuererhöhung um 20% im kommenden Jahr. Eine günstige 0,7 Liter Flasche Wodka, Whisky oder Rum würde dadurch um etwa 90 Cent teurer. Auch Sekt, Champagner und Alkopops sollen höher besteuert werden, Bier und Wein dagegen nicht. Eine Expertenkommission hatte eine noch deutlich stärkere Anhebung empfohlen. Trotz des jüngsten Rahmenabkommens zwischen den USA und dem Iran spitzt sich die Lage am Golf wieder zu. Nach neuen US-Angriffen meldet der Iran Gegenangriffe und es gibt Berichte über Attacken auf die Schifffahrt in der Straße von Hormuz. Thomas Pleskin berichtet.
10: Nach US-Angaben richteten sich die Luftangriffe gegen iranische Raketen- und Drohnenlager sowie Radaranlagen und waren eine Reaktion auf den Angriff auf ein Frachtschiff in der Straße von Hormuz. Der Iran spricht dagegen von einem Verstoß gegen das Rahmenabkommen und meldet Angriffe auf US-Ziele in der Region. Nach Darstellung eines hochrangigen US-Beamten gilt die Waffenruhe trotzdem weiter.
9: Bei der Fußball-WM geht's ja aktuell um die Qualifikation ins 16. Finale. Da will unter anderem England hin und das

Team von Trainer Thomas Tuchel kickt ab 23 Uhr gegen Panama. Ghana und Kroatien spielen im direkten Duell ebenfalls ums Weiterkommen in die K.O.-Runde. Deutschland ist dann am Montag an der Reihe gegen Paraguay. Geht es um den Einzug ins Achtelfinale.

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1: Ich bin Stefan Schütz. Die Hitzewelle bereitet zunehmend Probleme. In Köln musste die Feuerwehr 7 Menschen aus ihren überhitzten Wohnungen retten. Hitzeschäden bremsen auf den Autobahnen teilweise den Verkehr aus. Laut ADAC sind zurzeit mehrere Autobahnen betroffen. In vielen Bundesländern kommt es zu Sperrungen und Geschwindigkeitsbegrenzungen. Auch bei der Bahn gibt es Einschränkungen und einen neuen Hitzerekord gibt's auch. Er liegt jetzt bei 41,5 Grad. Bei Pfreimd im Landkreis Schwandorf ist ein Waldbrand ausgebrochen auf einer Fläche von rund 8000 Quadratmetern. Ein Polizeihubschrauber ist im Einsatz, ebenso 200 Löschkräfte. Ortschaften sind den Angaben nach nicht in der Nähe des Brandgebiets. Wegen Trockenheit und Hitze der vergangenen Tage steigt die Waldbrandgefahr in Bayern. Für morgen gilt in manchen Regionen die höchste Gefahrenstufe. Die Wirtschaftsweise Monika Schnitzer findet die Vorschläge der Rentenkommission gut. Sie sagte der Funke-Gruppe, wenn Union und SPD ihren Kurs jetzt fortsetzen, könne es einen Sommer der Reformen geben. Ein Bericht von Uli Reitinger.
2: Die 33 Reformvorschläge will Bundeskanzler Merz komplett umsetzen und mit dieser Ansage möglichst verhindern, dass einzelne Einschnitte abgeschwächt werden. Auch wenn es zum Beispiel aus den Reihen des Koalitionspartners SPD schon den Wunsch gibt, doch an der abschlagsfreien Rente nach 45 Beitragsjahren festzuhalten. Schnitzer rät der Regierung, sich beim Reformmut nicht ausbremsen zu lassen und so zu demonstrieren, dass Politik noch handlungsfähig ist.
1: Der britische Mercedes-Fahrer George Russell geht mit guten Chancen auf seinen zweiten Saisonsieg in den Großen Preis von Österreich. Morgen um 15 Uhr startet der 28-Jährige vom ersten Startplatz in den Formel-1-Lauf in Spielberg. Gejagt wird Russell bei erwarteter Gluthitze von den Ferrari-Stars Charles Leclerc und Lewis Hamilton sowie Mercedes-Teamkollege Kimi Antonelli. Letztgenannter ist der WM-Führende.

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2: Ich bin Stefan Schütz. Deutschland erlebt das heißeste Wochenende seiner Geschichte. Der vorläufige Höchstwert von 41,5 Grad wurde in Möckern-Drewitz in Sachsen-Anhalt gemessen. Das Umweltbundesamt hat Tipps, wie sich Städte kühlen lassen. Jan-Henner Reitze berichtet.
3: Die klimatisierte Bibliothek auch für Menschen öffnen, die einfach nur raus wollen aus der Hitze, das machen schon viele Städte. Genauso wie Trinkbrunnen aufstellen oder Hinweisschilder, wo ein kühler Aufenthaltsort zu finden ist. Die hohen Temperaturen im Moment sieht das Umweltbundesamt aber auch nochmal als Erinnerung, dass sich Städte und Kommunen besser auf eine zunehmende Zahl von Hitzetagen vorbereiten. Das geht zum Beispiel mit begrünten Dächern oder indem zubetonierte Flächen zurückgebaut werden.
2: Trotz großer Hitze haben tausende Menschen beim Christopher Street Day in München gefeiert. Mehr als 200 Gruppen sind ab dem Mittag durch die bayerische Hauptstadt gezogen. Größere Zwischenfälle wegen der Hitze hat es bislang nicht gegeben. Die Veranstalter hatten vorgesorgt mit Trinkwasserspendern sowie Wassersprühstationen. Im Anschluss an die Parade startete ein Fest am Siegestor. Die Polizei spricht von etwa 230.000 Teilnehmenden. Nach den verheerenden Erdbeben in Venezuela ist der 5. Bundeswehrflieger ins Katastrophengebiet gestartet. Vom Fliegerhorst Wunsdorf in Niedersachsen hob erneut eine Militärmaschine mit Hilfskräften, Medikamenten und Material ab. Zwei schwere Beben hatten am Mittwoch den Norden und das Zentrum Venezuelas erschüttert. Die Zahl der Toten lag zuletzt bei etwa 1.400. Mehr als 3.000 Menschen wurden verletzt, Tausende werden vermisst. In Rom sind tausende Vespa-Roller durch das historische Zentrum geknattert. Fans aus aller Welt feierten den Kultroller mit einer bunten Parade. In diesem Jahr feiert die Vespa ihren 80. Geburtstag. Im Jahr 1946 rollten im Stammwerk des Herstellers Piaggio im toskanischen Pontedera die ersten Modelle vom Band. Weltweit wurden seitdem bisher etwa 20 Millionen Vespas verkauft. Bei der Fußball-WM geht es ja aktuell um die Qualifikation ins 16. Finale. Da will unter anderem England hin und das Team von Trainer Thomas Tuchel kickt ab 23 Uhr gegen Panama. Ghana und Kroatien spielen im direkten Duell ebenfalls ums Weiterkommen in die K.O.-Runde. Deutschland ist dann am Montag an der Reihe. Gegen Paraguay geht es um den Einzug ins Achtelfinale.

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1: Ich bin Stefan Schütz. Die Zahl der Toten nach der Erdbebenkatastrophe in Venezuela ist auf mehr als 1.400 gestiegen. Mehr als 3.200 Menschen seien verletzt worden, teilten die Behörden mit. Am dritten Tag nach den verheerenden Erdbeben ist der Verbleib von Zehntausenden Menschen in Venezuela weiterhin unklar. Die Schäden gehen in die Milliarden. Die Bundeswehr hat inzwischen das fünfte Flugzeug mit wichtigen Hilfsgütern in die Krisenregion entsendet. Den zweiten Tag in Folge hat der Deutsche Wetterdienst einen Höchstwert registriert. Er lag am Nachmittag bei 41,5 Grad und wurde in Möckern-Drewitz in Sachsen-Anhalt gemessen. Die Deutsche Bahn riet wegen der Hitze von nicht dringend notwendigen Reisen im Fern- und Regionalverkehr ab. Und auch der Autoverkehr leidet unter Hitzeschäden. Mehrere Autobahnen sind von Sperrungen und Geschwindigkeitsbegrenzungen betroffen. Bei Pfreimd im Landkreis Schwandorf ist ein Waldbrand ausgebrochen auf einer Fläche von rund 8000 Quadratmetern. Ein Polizeihubschrauber war im Einsatz, ebenso 200 Löschkräfte. Ortschaften sind den Angaben nach nicht in der Nähe des Brandgebiets. Wegen Trockenheit und Hitze der vergangenen Tage steigt die Waldbrandgefahr in Bayern. Für morgen gilt in manchen Regionen die höchste Gefahrenstufe. Spirituosen könnten vom kommenden Jahr an teurer werden. Das Bundesfinanzministerium bereitet dafür eine höhere Steuer auf hochprozentigen Alkohol vor. Thomas Bleskin berichtet.
2: Nach einem Bericht des Redaktionsnetzwerks Deutschland sollen die Steuern auf Rum, Wodka, Korn und Co. zum Jahresbeginn 2027 um 20% steigen. Höher besteuert werden sollen außerdem Sekt, Champagner, Likörweine und Alkopops. Das Finanzministerium bestätigte einen Gesetzentwurf, verwies bei Einzelheiten aber auf die noch laufenden Abstimmungen. Erwartet werden Mehreinnahmen von rund 400 Millionen Euro im Jahr.
1: Tirol hat heute die Fernpassstraße für Anwohnerdemonstrationen gesperrt. Zwei Stunden lang war die B179 zwischen Reute und Nassereit blockiert. Ein Protest gegen die Verkehrsbelastung in den Alpen. Trotzdem blieb das befürchtete Stauchaos aus. Der Grund, der Urlauberverkehr hat sich offenbar auf andere Routen verteilt. Die Sperrung fiel mit dem Start der Sommerferien in Hessen, Rheinland-Pfalz und dem Saarland zusammen.

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1: Vor 29 Jahren begann für viele die magischste Zeit ihres Lebens. 98.6 Charivari, die Steffi ist hier. Wunderschönen guten Morgen. 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Am 26. Juni 1997 erschien der erste Harry Potter Band in Großbritannien. Und das, obwohl das Skript erst von vielen Verlagen abgelehnt wurde, weil niemand großes Potenzial darin sah. Aber irgendwann hat's geklappt, dann kamen die Filme dazu und spätestens damit ein magischer Hype. Und plötzlich wollte niemand mehr nur Muggel sein. Im Moment wird an einer neuen Serie gebastelt, die gesamte Geschichte nochmal in 7 Staffeln erzählen soll. Erste Trailer sind schon raus und auch die neueste Meldung dürfte gerade die Fans von den Harry Potter Büchern sehr freuen. Eine absolute Kultfigur aus den Büchern hat es niemals in die Filme geschafft. Aber bei der Serie soll das jetzt anders sein. Peeves, der Poltergeist. Ihn und seine Streiche können wir zusammen mit Harry, Hermine und Ron in der Serie Harry Potter sehen. Und zwar ab Weihnachten in diesem Jahr auf HBO Max.
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1: Betty Bossi.
2: BB, klingt das nicht ein bisschen nach Mickey Maus oder Donald Duck?
1: Oder nach Brigitte Bardot.
3: Vor 70 Jahren wurde in der Schweiz Betty Bossi in die Welt gebracht. Sie wurde in Hallo Betty von der Werbetexterin Emmy Creola erfunden. Ihre Betty Bossi soll den Umsatz einer Lebensmittelfirma ankurbeln. Dafür braucht Emmy Kochrezepte und sie testet sie zu Hause bei ihrer Familie.
4: Wieso ist da eigentlich eine Banane drauf?
1: Das Rezept habe ich von einem Gemüsehändler, Rick Kasimir.
5: Ja, dieser Kasimir wollte wahrscheinlich seine ollen Bananen loswerden. Schmeckt aber gut.
1: Ich muss schreiben.
3: Und so schreibt Emmy für ihre Kunstfigur Betty Bossi eine Menge Kochrezepte. So viele, dass sie gar nicht alle kochen kann. Daher hat Emmy für ihren Chef eine ungewöhnliche Bitte.
6: Wie bitte? Ein Betty Bossi Kochlabor?
1: Nichts Verrücktes. Vielleicht 5 Leute.
6: Ja. Und wo wollen Sie kochen?
1: Naja, im Keller wäre doch Platz.
6: In den Archiven unten?
1: Die Hälfte steht sowieso leer. Wir bräuchten nur eine Herdplatte, einen Backofen, Töpfe.
3: Und der Chef sagt ja. Der Erfolg von Betty Bossi wird immer größer. Für viele Schweizer Hausfrauen ist sie eine Ikone, wenn es ums Kochen geht.
1: Ich fühle mich einfach am wohlsten, wenn ich zu Hause schreiben kann.
7: Und kochen.
1: Ja, außer der Mixer geht nicht, den mir mein Mann mitgebracht hat. Also, nichts gegen Küchengerät. Mein Mann liebt die moderne Technik. Aber die moderne Technik, die liebt ihn leider nicht so sehr.
3: Die Geschichte von Hallo Betty gab es wirklich. Die Betty Bossi Post war die Bibel unter den Kochbüchern. Und als dort ein Rezept für Tiramisu veröffentlicht wurde, war Mascarpone auf einen Schlag in der gesamten Schweiz ausverkauft. Stefan Grundler, 98,6 Charivari, Kiel.

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1: Ich bin Stefan Schütz. Die Zahl der Toten nach der Erdbebenkatastrophe in Venezuela ist auf mehr als 1.400 gestiegen. Mehr als 3.200 Menschen seien verletzt worden, teilten die Behörden mit. Am dritten Tag nach den verheerenden Erdbeben ist der Verbleib von Zehntausenden Menschen in Venezuela weiterhin unklar. Die Schäden gehen in die Milliarden. Die Bundeswehr hat inzwischen das fünfte Flugzeug mit wichtigen Hilfsgütern in die Krisenregion entsendet. Den zweiten Tag in Folge hat der Deutsche Wetterdienst einen Höchstwert registriert. Er lag am Nachmittag bei 41,5 Grad und wurde in Möckern-Drewitz in Sachsen-Anhalt gemessen. Die Deutsche Bahn riet wegen der Hitze von nicht dringend notwendigen Reisen im Fern- und Regionalverkehr ab und auch der Autoverkehr leidet unter Hitzeschäden. Mehrere Autobahnen sind von Sperrungen und Geschwindigkeitsbegrenzungen betroffen. Bei Pfreimd im Landkreis Schwandorf ist ein Waldbrand ausgebrochen auf einer Fläche von rund 8000 Quadratmetern. Ein Polizeihubschrauber war im Einsatz, ebenso 200 Löschkräfte. Ortschaften sind den Angaben nach nicht in der Nähe des Brandgebiets. Wegen Trockenheit und Hitze der vergangenen Tage steigt die Waldbrandgefahr in Bayern. Für morgen gilt in manchen Regionen die höchste Gefahrenstufe. Spirituosen könnten vom kommenden Jahr an teurer werden. Das Bundesfinanzministerium bereitet dafür eine höhere Steuer auf hochprozentigen Alkohol vor. Thomas Bleskin berichtet.
2: Nach einem Bericht des Redaktionsnetzwerks Deutschland sollen die Steuern auf Rum, Wodka, Korn und Co. zum Jahresbeginn 2027 um 20% steigen. Höher besteuert werden sollen außerdem Sekt, Champagner, Likörweine und Alkopops. Das Finanzministerium bestätigte einen Gesetzentwurf, verwies bei Einzelheiten aber auf die noch laufenden Abstimmungen. Erwartet werden Mehreinnahmen von rund 400 Millionen Euro im Jahr.
1: Tirol hat heute die Fernpassstraße für Anwohnerdemonstrationen gesperrt. Zwei Stunden lang war die B179 zwischen Reute und Nassereith blockiert. Ein Protest gegen die Verkehrsbelastung in den Alpen. Trotzdem blieb das befürchtete Stauchaos aus. Der Grund, der Urlauberverkehr hat sich offenbar auf andere Routen verteilt. Die Sperrung fiel mit dem Start der Sommerferien in Hessen, Rheinland-Pfalz und dem Saarland zusammen.

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2: Ich bin Hendrik Daum. Die Hitzewelle hat Deutschland den zweiten Temperaturrekord in Folge beschert. Der Deutsche Wetterdienst registrierte in Möckern-Drewitz in Sachsen-Anhalt am Nachmittag 41,5 Grad. Thomas Pleskin mit den Einzelheiten.
3: Erst am Freitag hatte der DWD in Saarbrücken-Bobach mit 41,3 Grad die bis dahin höchste Temperatur hierzulande gemessen. Der vorherige Hitzerekord für Deutschland lag bei 41,2 Grad, gemessen am 25. Juli 2019 in Tönesforst und Duisburg-Bahl in Nordrhein-Westfalen.
2: Trotz der extremen Hitze haben Tausende beim Christopher Street Day in München gefeiert. Mehr als 200 Gruppen sind ab dem Mittag durch die bayerische Landeshauptstadt gezogen. Größere Zwischenfälle wegen der Temperaturen gab es nicht. Die Veranstalter hatten ja vorgesorgt und Trinkwasserspender sowie Wassersprühstationen aufgestellt. Im Anschluss an die Parade startete ein Fest am Siegestor. Die Polizei spricht von 230.000 Teilnehmern. Australien will sein Social-Media-Verbot für Kinder und Jugendliche unter 16 Jahren jetzt schärfer durchsetzen. Konzerne, die das Alter ihrer Nutzer nicht wirksam kontrollieren, sollen künftig bis zu 60 Millionen Euro Strafe zahlen. Doppelt so viel wie bisher. Eine aktuelle Studie hat gezeigt, dass viele unter 16-Jährige das Verbot aber umgehen, indem sie einfach ein falsches Alter angeben oder Konten älterer Personen nutzen, um weiter auf TikTok, Instagram oder YouTube zu surfen. In Rom sind tausende Vespa-Roller durch das historische Zentrum geknattert. Fans aus aller Welt feierten den Kultroller mit einer bunten Parade vorbei am Kolosseum. In diesem Jahr feiert die Vespa ihren 80. Geburtstag. Im Jahr 1946 rollten im Stammwerk des Herstellers Biagio im toskanischen Pontedera die ersten Modelle vom Band. Inzwischen wurde die Vespa weltweit schon mehr als 20 Millionen Mal verkauft. Bei der Fußball-WM geht es aktuell in einigen Spielen noch um die Qualifikation ins 16. Finale. Da will unter anderem England hin und das Team von Trainer Thomas Tuchel kickt ab 23 Uhr gegen Panama. Ghana und Kroatien spielen im direkten Duell ebenfalls ums Weiterkommen in die K.O.-Runde. Deutschland ist ja am Montag wieder dran gegen Paraguay. Geht es dann um den Einzug ins Achtelfinale.

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1: 571 neue Brett- und Gesellschaftsspiele kamen alleine im Jahr 2026 raus. Ist gar nicht so leicht, einen Überblick zu behalten und zum Beispiel das perfekte Geschenk für die eigenen Kids und Freunde zu finden. 98.6 Charivari, die Steffi ist hier. Schönen guten Morgen zusammen. Aber genau da soll das Spiel des Jahres helfen. Eine der weltweit bekanntesten Auszeichnungen für Brett- und Gesellschaftsspiele. Und was genau da gekürt wird, das weiß der größte Spielefan hier im Team, und zwar Kollegin Sarina.
2: Die Spiel des Jahres Auszeichnung teilt sich sozusagen auf in drei verschiedene Schwierigkeitsgrade von Spielen. Denn natürlich ist ein Kinderspiel nicht direkt mit einem Expertenspiel vergleichbar, was die Komplexität beispielsweise angeht. Deshalb gibt's für die unterschiedlichen Spielergruppen einmal das Kinderspiel des Jahres, dann das Spiel des Jahres für Familien- und Gelegenheitsspieler und für die erfahreneren Spieler das Kennerspiel des Jahres.
1: Okay, also drei Kategorien und da wurden ja jetzt schon drei favorisierte Spiele von der Fachjury nominiert. Welche sind denn das?
2: Ein kooperatives Wohlfühlspiel rund ums Gestalten eines Dorfes mit Stickern, das heißt Cozy Stickerville. Die zweite Nominierung ist ein kommunikatives Partyspiel. Dabei geht es darum, möglichst genau so zu denken wie die Mitspieler, die man auf einer Party ja oft gar nicht so gut kennt. Dadurch lernt man sich automatisch besser kennen. Beim Spiel Dito, weißt du, was ich denke? Und dann ist noch ein Spiel nominiert, bei dem es ums Sortieren geht. Klingt simpel, die Regeln sind einfach, aber trotzdem brauchst eine gewisse Taktik beim Spiel Morty Sorty Magic Shop.
1: Na, klingt schon mal gut auf jeden Fall, die Namen sind einfallsreich.

0: den nominierten Spiele schlussendlich die begehrte Auszeichnung bekommt, das entscheidet die Fachjury des Spiel des Jahres e.V. Und zwar am 12. Juli werden Spiel, Kennerspiel und Kinderspiel des Jahres offiziell gekürt.
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1: Zwei vollkommen unterschiedliche Filme gibt es jetzt neu in unseren fränkischen Kinos. Als da wären Couscous und Geheimnisse und Supergirl.
2: Hey, weißt du, ich mache mir Sorgen, ob du hier klarkommst, wenn du ständig die Erde verlässt, Kara.
1: Kara ist die Cousine von Superman und hat jetzt mit Supergirl ihre eigene Comic-Verfilmung. Wie ihr starker Cousin kam auch sie vom Planeten Krypton auf die Erde und kämpft hier gegen böse Jungs.
3: Mein Cousin und ich haben sehr verschiedene Ansichten darüber, was es heißt, ein Held zu sein. Sieht nicht so aus, als würde das hier gut ausgehen. Also für euch.
1: Und schon gibt's was auf die Mütze. Während Supergirl für Action sorgt, ist ihr schräger Hund Krypto für den Humor zuständig. Der junge algerische Koch Mehdi hat in Couscous und Geheimnisse ein Problem. Seine Freundin und Arbeitskollegin möchte unbedingt einmal Mehdis Mutter kennenlernen. Bisher konnte er das verhindern, aber jetzt wird's eng.
4: Ich werde am Sonntag mitkommen.
5: Nein, das geht nicht. Da werden die ganze Familie und Freunde meiner Mutter da sein.
4: Super, lerne ich gleich alle kennen.
5: Lea, ich habe dir doch schon erklärt, dass meine Mama kompliziert ist.
4: Weiß sie überhaupt von uns?
1: In seiner Not überredet Mehdi eine alte Freundin dazu, dass sie seine Mutter spielt. Und so erhält Mehdis Freundin ungewöhnliche Informationen.
6: Was sie mir erzählt hat, war echt bewegend.
5: Was hat sie dir erzählt?
6: Sollte ich sie deswegen nicht kennenlernen?
5: Ich verstehe nicht ganz.
6: Was sie für euch Kinder getan hat. Ab wann wusstet ihr, dass sie sich prostituiert hat, um euch Kinder durchzubringen?
5: Wie bitte?
6: Schäm dich deswegen nicht. Nach dem Tod deines Vaters hatte sie keine Wahl.
5: Also, das hat sie dir erzählt?
6: Ich sollte es für mich behalten. Jetzt verstehe ich dich.
1: Die französische Komödie hat einen Nachteil. Wegen des vielen lecker aussehenden Essens sollte man Couscous und Geheimnisse auf gar keinen Fall hungrig ansehen. Stefan Grundler, 98,6 Charivari, Kinoredaktion.

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4: Ich bin Hendrik Daum. Die Hitzewelle hat Deutschland den zweiten Temperaturrekord in Folge beschert. Der Deutsche Wetterdienst registrierte in Möckern-Drewitz in Sachsen-Anhalt am Nachmittag 41,5 Grad. Thomas Pleskin mit den Einzelheiten.
5: Erst am Freitag hatte der DWD in Saarbrücken-Bobach mit 41,3 Grad die bis dahin höchste Temperatur hierzulande gemessen. Der vorherige Hitzerekord für Deutschland lag bei 41,2 Grad, gemessen am 25. Juli 2019 in Tönesforst und Duisburg-Bahl in Nordrhein-Westfalen.
4: Trotz der extremen Hitze haben Tausende beim Christopher Street Day in München gefeiert. Mehr als 200 Gruppen sind ab dem Mittag durch die bayerische Landeshauptstadt gezogen. Größere Zwischenfälle wegen der Temperaturen gab es nicht. Die Veranstalter hatten ja vorgesorgt und Trinkwasserspender sowie Wassersprühstationen aufgestellt. Im Anschluss an die Parade startete ein Fest am Siegestor. Die Polizei spricht von 230.000 Teilnehmern. Australien will sein Social-Media-Verbot für Kinder und Jugendliche unter 16 Jahren jetzt schärfer durchsetzen. Konzerne, die das Alter ihrer Nutzer nicht wirksam kontrollieren, sollen künftig bis zu 60 Millionen Euro Strafe zahlen. Doppelt so viel wie bisher. Eine aktuelle Studie hat gezeigt, dass viele unter 16-Jährige das Verbot aber umgehen, indem sie einfach ein falsches Alter angeben oder Konten älterer Personen nutzen, um weiter auf TikTok, Instagram oder YouTube zu surfen. In Rom

Sind tausende Vespa-Roller durch das historische Zentrum geknattert. Fans aus aller Welt feierten den Kultroller mit einer bunten Parade vorbei am Kolosseum. In diesem Jahr feiert die Vespa ihren 80. Geburtstag. Im Jahr 1946 rollten im Stammwerk des Herstellers Biagio im toskanischen Pontedera die ersten Modelle vom Band. Inzwischen wurde die Vespa weltweit schon mehr als 20 Millionen Mal verkauft. Bei der Fußball-WM geht es aktuell in einigen Spielen noch um die Qualifikation ins 16. Finale. Da will unter anderem England hin und das Team von Trainer Thomas Tuchel kickt ab 23 Uhr gegen Panama. Ghana und Kroatien spielen im direkten Duell ebenfalls ums Weiterkommen in die K.O.-Runde. Deutschland ist ja am Montag wieder dran gegen Paraguay. Geht es dann um den Einzug ins Achtelfinale.

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1: Ich bin Hendrik Daum. Nach den schweren Erdbeben in Venezuela ist die offizielle Zahl der Toten auf mehr als 1.400 gestiegen. Das volle Ausmaß der Katastrophe ist allerdings weiterhin unklar, denn zehntausende Menschen werden noch unter den Trümmern zerstörter Gebäude vermutet. An der Suche nach Überlebenden sind mehrere internationale Rettungsteams beteiligt, auch vom Technischen Hilfswerk aus Deutschland. Fast eine Viertelmillion Menschen haben den Christopher Street Day in München gefeiert. Laut Polizei hatte der Demonstrationszug rund 30.000 Teilnehmer, weitere 200.000 Menschen säumten die Straßen. Die Politparade unter dem Motto »Unsere Vielfalt, unsere Stärke« umfasste rund 200 Gruppen. Wegen der extremen Hitze besprengten einige Zuschauer die Vorbeiziehenden aus Wasserschläuchen. Spirituosen könnten vom kommenden Jahr an deutlich teurer werden. Das Bundesfinanzministerium bereitet dafür eine höhere Steuer auf hochprozentigen Alkohol vor. Thomas Bleskin mit den Einzelheiten.
2: Nach einem Bericht des Redaktionsnetzwerks Deutschland sollen die Steuern auf Rum, Wodka, Korn und Co. zum Jahresbeginn 2027 um 20% steigen. Erwartet werden Mehreinnahmen von rund 400 Millionen Euro im Jahr. Eine Expertenkommission geht zudem davon aus, dass ein sinkender Alkoholkonsum Krankheiten und Unfallkosten verringern könnte.
1: In Rom sind tausende Vespa-Roller durch das historische Zentrum geknattert. Fans aus aller Welt feierten den Kultroller mit einer bunten Parade vorbei am Kolosseum. In diesem Jahr feiert die Vespa ihren 80. Geburtstag. Im Jahr 1946 rollten im Stammwerk des Herstellers Biagio im toskanischen Pontedera die ersten Modelle vom Band. Inzwischen wurde die Vespa weltweit schon mehr als 20 Millionen Mal verkauft. Nach dem Stimmungsdämpfer gegen Ecuador bereitet sich die deutsche Fußballnationalmannschaft jetzt auf das erste K.O.-Spiel gegen Paraguay vor. Sportdirektor Rudi Völler ist überzeugt, dass die WM für das deutsche Team noch nicht vorbei sein wird.
3: Ich glaube, wir haben eine Mannschaft, die an richtig guten Tagen gegen jede Mannschaft gewinnen kann. Da bin ich auch völlig beruhigt und relaxed, weil ich weiß, am Montag wird die Mannschaft alles reinlegen.
1: Anpfiff gegen Paraguay ist am Montag um 22.30 Uhr.

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1: Der Filmtitel ist Programm. In Obsession, du sollst mich lieben, wünscht sich der schüchterne Bear, dass sich seine Arbeitskollegin Nikki in ihn verliebt. Als er in einem Esoterik-Shop einen Zweig kauft, der Wünsche wahrmacht, wenn man ihn zerbricht, ist es soweit.
2: Bear, ich liebe dich so, so, so, so, so sehr. Ich glaube, ich kann ohne dich nicht mehr leben.
3: Das heißt also, du liebst mich mehr als alles andere?
2: Ja, mehr als alles andere.
1: Bear kann es kaum glauben. Das seltsame Wunscherfüllerding scheint tatsächlich zu funktionieren. Aber Nikki liebt ihn so sehr, dass sie sich immer seltsamer verhält.
3: Du bist so wunderschön. Und du warst normal. Du bist normal. Aber das ist nicht okay, Nikki. Magst du mich?
2: Was? Ich liebe dich.
3: Nein. Magst du mich? Magst du mich wirklich? Ist Nikki glücklich? Mag Nikki mich?
2: Ja. Ich bin deine Freaky Nikki.
1: So langsam wird Bear die Sache unheimlich. Fieberhaft versucht er deshalb, seinen Wunsch irgendwie zurückzunehmen. Aber das klappt nicht. Und Nikkis Zündschnur wird immer kürzer. Da reicht schon eine Frage.
3: Nikki?
2: Ja?
3: Hat dein Vater wirklich Krebs?
2: Nein, nein, nein, nein.
3: Was?
2: Nein, nein, nein, nein, nein, nein, was? Nein, nein, tu das nicht. Ich dachte, wir haben ein schönes Date.
3: Haben wir.
2: Wieso ist das wichtig? Ich dachte, wir haben ein schönes...
3: Haben wir.
1: Die Idee mit dem Wunsch, der in Erfüllung geht, ist nicht neu. Aber Obsession, du sollst mich lieben, ist die wohl bisher heftigste Umsetzung. Ein beinharter Psycho, ja sogar Horror-Thriller, der nichts für schwache Nerven ist. Stefan Grundler, 98.6 Charivari, Kinoredaktion.

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0: 1400 gestiegen. Das volle Ausmaß der Katastrophe ist allerdings weiterhin unklar, denn zehntausende Menschen werden noch unter den Trümmern zerstörter Gebäude vermutet. An der Suche nach Überlebenden sind mehrere internationale Rettungsteams beteiligt, auch vom Technischen Hilfswerk aus Deutschland. Fast eine Viertelmillion Menschen haben den Christopher Street Day in München gefeiert. Laut Polizei hatte der Demonstrationszug rund 30.000 Teilnehmer. Weitere 200.000 Menschen säumten die Straßen. Die Politparade unter dem Motto Unsere Vielfalt, unsere Stärke umfasste rund 200 Gruppen. Wegen der extremen Hitze besprengten einige Zuschauer die Vorbeiziehenden aus Wasserschläuchen. Spirituosen könnten vom kommenden Jahr an deutlich teurer werden. Das Bundesfinanzministerium bereitet dafür eine höhere Steuer auf hochprozentigen Alkohol vor. Thomas Bleskin mit den Einzelheiten.
1: Nach einem Bericht des Redaktionsnetzwerks Deutschland sollen die Steuern auf Rum, Wodka, Korn und Co. zum Jahresbeginn 2027 um 20% steigen. Erwartet werden Mehreinnahmen von rund 400 Millionen Euro im Jahr. Eine Expertenkommission geht zudem davon aus, dass ein sinkender Alkoholkonsum Krankheiten und Unfallkosten verringern könnte.
0: In Rom sind tausende Vespa-Roller durch das historische Zentrum geknattert. Fans aus aller Welt feierten den Kultroller mit einer bunten Parade vorbei am Kolosseum. In diesem Jahr feiert die Vespa ihren 80. Geburtstag. Im Jahr 1946 rollten im Stammwerk des Herstellers Biagio im toskanischen Pontedera die ersten Modelle vom Band. Inzwischen wurde die Vespa weltweit schon mehr als 20 Millionen Mal verkauft. Nach dem Stimmungsdämpfer gegen Ecuador bereitet sich die deutsche Fußballnationalmannschaft jetzt auf das erste K.O.-Spiel gegen Paraguay vor. Sportdirektor Rudi Völler ist überzeugt, dass die WM für das deutsche Team noch nicht vorbei sein wird.
2: Ich glaube, wir haben eine Mannschaft, die an richtig guten Tagen gegen jede Mannschaft gewinnen kann. Da bin ich auch völlig beruhigt und relaxed, weil ich weiß, am Montag wird die Mannschaft alles reinlegen.
0: Anpfiff gegen Paraguay ist am Montag um 22:30 Uhr.

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1: Ich bin Hendrik Daum. Nach den schweren Erdbeben in Venezuela ist die offizielle Zahl der Toten auf mehr als 1.000.

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1: Ich bin Hendrik Daum. Nach den schweren Erdbeben in Venezuela ist die offizielle Zahl der Toten auf mehr als 1.400 gestiegen. Das volle Ausmaß der Katastrophe ist allerdings weiterhin unklar, denn Zehntausende Menschen werden noch unter den Trümmern zerstörter Gebäude vermutet. An der Suche nach Überlebenden sind mehrere internationale Rettungsteams beteiligt, auch vom Technischen Hilfswerk aus Deutschland. Fast eine Viertelmillion Menschen haben den Christopher Street Day in München gefeiert. Laut Polizei hatte der Demonstrationszug rund 30.000 Teilnehmer, weitere 200.000 Menschen säumten die Straßen. Die Politparade unter dem Motto »Unsere Vielfalt, unsere Stärke« umfasste rund 200 Gruppen. Wegen der extremen Hitze besprengten einige Zuschauer die Vorbeiziehenden aus Wasserschläuchen. Spirituosen könnten vom kommenden Jahr an deutlich teurer werden. Das Bundesfinanzministerium bereitet dafür eine höhere Steuer auf hochprozentigen Alkohol vor. Thomas Bleskin mit den Einzelheiten.
2: Nach einem Bericht des Redaktionsnetzwerks Deutschland sollen die Steuern auf Rum, Wodka, Korn und Co. zum Jahresbeginn 2027 um 20% steigen. Erwartet werden Mehreinnahmen von rund 400 Millionen Euro im Jahr. Eine Expertenkommission geht zudem davon aus, dass ein sinkender Alkoholkonsum Krankheiten und Unfallkosten verringern könnte.
1: In Rom sind tausende Vespa-Roller durch das historische Zentrum geknattert. Fans aus aller Welt feierten den Kultroller mit einer bunten Parade vorbei am Kolosseum. In diesem Jahr feiert die Vespa ihren 80. Geburtstag. Im Jahr 1946 rollten im Stammwerk des Herstellers Biagio im toskanischen Pontedera die ersten Modelle vom Band. Inzwischen wurde die Vespa weltweit schon mehr als 20 Millionen Mal verkauft. Nach dem Stimmungsdämpfer gegen Ecuador bereitet sich die deutsche Fußballnationalmannschaft jetzt auf das erste K.O.-Spiel gegen Paraguay vor. Sportdirektor Rudi Völler ist überzeugt, dass die WM für das deutsche Team noch nicht vorbei sein wird.
3: Ich glaube, wir haben eine Mannschaft, die an richtig guten Tagen gegen jede Mannschaft gewinnen kann. Da bin ich auch völlig beruhigt und relaxed, weil ich weiß, am Montag wird die Mannschaft alles reinlegen.
1: Anpfiff gegen Paraguay ist am Montag um 22.30 Uhr.

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1: 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Wunderschönen guten Morgen. Plötzlich haben die Kids auf fliegende Briefe gewartet und jede Lampe wurde mit Lumos zum Leuchten gebracht. Am 26. Juni 1997 erschien der erste Harry Potter Band in Großbritannien. Und das, obwohl das Skript erst von vielen Verlagen abgelehnt wurde, weil niemand großes Potenzial darin sah. Aber irgendwann hat's geklappt, dann kamen die Filme dazu und spätestens damit ein magischer Hype. Und plötzlich wollte niemand mehr nur Muggel sein. Im Moment wird an einer neuen Serie gebastelt, die gesamte Geschichte nochmal in 7 Staffeln erzählen soll. Erste Trailer sind schon raus und auch die neueste Meldung dürfte gerade die Fans von den Harry Potter Büchern sehr freuen. Eine absolute Kultfigur aus den Büchern hat es niemals in die Filme geschafft. Aber bei der Serie soll das jetzt anders sein. Peeves, der Poltergeist. Ihn und seine Streiche können wir zusammen mit Harry, Hermine und Ron in der Serie Harry Potter sehen. Und zwar ab Weihnachten in diesem Jahr auf HBO Max.
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1: Soll ich euch ein Geheimnis verraten?
2: Die Menschen reden über Robin Hood, erzählen sich Geschichten, Lügengeschichten. Er war kein Held, er war ein Räuber und Mörder.
3: Und er muss es wissen. Schließlich erzählt Robin Hood in The Death of Robin Hood von sich selbst. Er ist mittlerweile schon alt, schwach und schwer verletzt, als Robin in einem Wald von einer geheimnisvollen Frau gefunden wird.
4: Ich muss euch um Entschuldigung bitten. Ihr habt mich angefleht, euch sterben zu lassen. Wie heißt ihr?
2: Ich bin der Geächtete. Robin Hood.
3: Das überrascht. Ist nicht Robin Hood der gute Held, der den Schwachen geholfen hat? Nun, die Frau erfährt von Robin, dass es sich eigentlich ganz anders zugetragen hat.
2: Ich habe so viele getötet, ich könnte euch keine Zahl nennen. Es ist ein Fluch. Es gibt böse Menschen da draußen. Ich fürchte, unsere Blutschuld wird sie verfolgen. Die Menschen sprechen von Robin Hood, erzählen seine Geschichten. Es sind alles Lügen. Lügen, die ich vor langer Zeit erzählt habe, damit die Narren mir in die Dunkelheit folgen.
3: Einer davon war Little John. Als dessen Ehefrau und Tochter in Gefahr geraten, hilft Robin Hood seinem treuen Gefährten bei einer fast aussichtslosen Befreiungsmission. Die Robin Hood-Geschichte wurde schon oft im Kino erzählt, aber diesmal ist es anders. Hauptdarsteller Hugh Jackman sagt, dass sich die Geschichte über die Jahrhunderte je nach Zeitalter veränderte und dass The Death of Robin Hood eine andere, genauere Sicht der Legende erzählt.
5: The story of Robin Hood changed over the centuries, depending on the era that it was told. In The Death of Robin Hood, people will really take a second look at the Robin Hood legend.
3: Und diese Legende wird in The Death of Robin Hood heftiger und blutiger erzählt. Aber womöglich war es halt damals wirklich so. Stefan Grundler, 98,6 Charivari, Kinoredaktion.

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1: Ich bin Hendrik Daum. Nach den schweren Erdbeben in Venezuela ist die offizielle Zahl der Toten auf mehr als 1.400 gestiegen. Das volle Ausmaß der Katastrophe ist allerdings weiterhin unklar, denn Zehntausende Menschen werden noch unter den Trümmern zerstörter Gebäude vermutet. An der Suche nach Überlebenden sind mehrere internationale Rettungsteams beteiligt, auch vom Technischen Hilfswerk aus Deutschland. Fast eine Viertelmillion Menschen haben den Christopher Street Day in München gefeiert. Laut Polizei hatte der Demonstrationszug rund 30.000 Teilnehmer, weitere 200.000 Menschen säumten die Straßen. Die Politparade unter dem Motto »Unsere Vielfalt, unsere Stärke« umfasste rund 200 Gruppen. Wegen der extremen Hitze besprengten einige Zuschauer die Vorbeiziehenden aus Wasserschläuchen. Spirituosen könnten vom kommenden Jahr an deutlich teurer werden. Das Bundesfinanzministerium bereitet dafür eine höhere Steuer auf hochprozentigen Alkohol vor. Thomas Bleskin mit den Einzelheiten.
2: Nach einem Bericht des Redaktionsnetzwerks Deutschland sollen die Steuern auf Rum, Wodka, Korn und Co. zum Jahresbeginn 2027 um 20% steigen. Erwartet werden Mehreinnahmen von rund 400 Millionen Euro im Jahr. Eine Expertenkommission geht zudem davon aus, dass ein sinkender Alkoholkonsum Krankheiten und Unfallkosten verringern könnte.
1: In Rom sind tausende Vespa-Roller durch das historische Zentrum geknattert. Fans aus aller Welt feierten den Kultroller mit einer bunten Parade vorbei am Kolosseum. In diesem Jahr feiert die Vespa ihren 80. Geburtstag. Im Jahr 1946 rollten im Stammwerk des Herstellers Biagio im toskanischen Pontedera die ersten Modelle vom Band. Inzwischen wurde die Vespa weltweit schon mehr als 20 Millionen Mal verkauft. Nach dem Stimmungsdämpfer gegen Ecuador bereitet sich die deutsche Fußballnationalmannschaft jetzt auf das erste K.O.-Spiel gegen Paraguay vor. Sportdirektor Rudi Völler ist überzeugt, dass die WM für das deutsche Team noch nicht vorbei sein wird.
3: Ich glaube, wir haben eine Mannschaft, die an richtig guten Tagen gegen jede Mannschaft gewinnen kann. Da bin ich auch völlig beruhigt und relaxed, weil ich weiß, am Montag wird die Mannschaft alles reinlegen.
1: Anpfiff gegen Paraguay ist am Montag um 22.30 Uhr.
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1: Die Geschichte, die ich euch erzählen möchte, handelt im Grunde nicht ganz von einem roten Vogel. Also eigentlich doch. Aber damit er sich in die Luft erheben kann, um mit seinen rubinroten Flügeln zum Himmel emporzufliegen und damit wir endlich seinen bis in die weite Welt klingenden Gesang vernehmen können, muss ich euch noch so einiges erzählen. Als erstes, dass ich dieses Märchen gar nicht selbst erfunden habe. Ich erzähle es euch nur, weil ich finde, dass es eine schöne Geschichte ist. Sie ist sonderbar und traurig. Man kann sehr viel über sie nachdenken. Eine alte Geschichte aus den Zeiten, in denen die Könige ihre Schafherden in den griechischen Bergen noch eigenhändig hüteten. Kainis war ein wunderschönes Mädchen. Ihr wisst schon, wie die Mädchen, die so strahlend schön sind, dass man den Blick von ihnen abwenden muss, weil es einem sonst vor den Augen flimmert. Manche behaupteten, dass selbst die Sonne geblendet wurde, so oft sie ihr ins Gesicht blickte. Kein Wunder, dass Kainis so schön war, denn sie wurde am Ufer des Ägäischen Meeres in Thessalia geboren. Ihr Vater, Elatos, sorgte dafür, dass sie eine Erziehung wie eine Prinzessin genoss. Ihre Mutter, Hypea, brachte ihr das Singen bei und wie sie ihr Haar zu kleinen Schnecken flechten und Honig sammeln konnte. Viele machten der schönen Kainis den Hof. Auch Knaben anderer Städte hätten sie liebend gern zur Frau genommen. Jünglinge aus aller Welt gaben sich die Klinke in die Hand, in der Hoffnung, von der schönen Kainis als Gemahl erwählt zu werden. Nun verhielt es sich aber so. Ihr seht, auch so etwas kommt vor, dass Kainis keinen Mann wünschte. Sie mochte es lieber, allein am Meeresufer zu spazieren. Nachdem sie zum Frühstück Honig und Nüsse gegessen hatte, steckte sie sich schneeweiße Orangenblüten oder roten Oleander ins Haar und machte sich auf den Weg. Unterwegs sang sie ihre Lieblingslieder, die sie von ihrer Mutter gelernt hatte, und sammelte Steine und Muscheln, die eine außergewöhnliche Form hatten. »Schöner rubinroter Morgen, wie sehr ich dich liebe, ich lebe. Ich singe dir heute ein süßes Lied, von Heiterkeit hüpft mir das Herz im Leibe. Mir ist, als würde ich fliegen.« Es störte sie nicht einmal, dass ihr beim Spazieren Sand in die goldenen Sandalen gelangte und ihr die Füße kitzelte. Manchmal setzte sie sich auf einen großen flachen Stein, löste den Riemen und schüttelte die kreisenden, glitzernden Sandkörner aus den Sandalen. Danach ging sie näher ans Meer und tauchte zunächst die Hände, dann die Füße ins flache, von der Sonne erwärmte Wasser der Bucht. Sie mochte es, wie das Meer unter der Wasseroberfläche die Steine bunt färbte, mochte es zu beobachten, wie am Meeresgrund die kleinen Krebse, die sich zwischen den Steinen verbargen, herumliefen. Die Beinchen der winzigen Krebse wurden vom Wasser wie von einer Lupe vergrößert, ebenso die Rillen der leeren Muschelschalen sowie die Schnörkellinien der Schneckenhäuser, die von den Wellen in die Nähe des Ufers gespült worden waren. Kainis hatte aber gleichzeitig auch Angst vor dem Wasser, diesem Riesen, der sich ins Unendliche erstreckte. Sie wusste nie, wann es sich in wütende, rauschende Wellen verwandeln würde, die tosend in die Höhe schlugen, um dann brausend an der hohen Felswand der Bucht aufzuprallen.

Wellen. Ihre Mutter, Hypea, warnte die Tochter oft, wenn sie sich auf ihre einsamen Streifzüge begab, und legte ihr ans Herz, vorsichtig zu sein, denn das Meer sei wie sein Herr, Poseidon mit dem Dreizack, unberechenbar. Sie erklärte ihr auch, dass alles Unberechenbare gefährlich sei und man sich besser davon fernhalten sollte. Keines nahm aber den Rat der Mutter nicht ernst. Sie verstand nicht genau, wovor sie sich so sehr hüten sollte. Eines Tages geschah dann das Unglück. Keines hatte sich an jenem Morgen rubinrote Hagebutten ins Haar gesteckt und machte sich wie gewöhnlich auf den Weg zum Meer. Der wehende Wind färbte ihre Wangen korallrot, ihre Lippen glänzten vom morgendlichen Honig. Sie konnte nicht ahnen, dass Poseidon, mächtiger Herr des Meeres, an diesem Vormittag ausgerechnet in der Bucht ruhen wollte, die ihr so lieb war. Die Flut hatte sich noch nicht zurückgezogen, sodass das Wasser den weichen Sand der Bucht noch fast vollständig bedeckte. Keines blieb am Rande des Wassers stehen, um auf die Ebbe zu warten. Sie hatte stets große Freude daran, den Rückzug der Flut zu beobachten, versank gern in den Anblick des Wassers, das den Sandboden so glatt spülte, als hätte man ihn mit einem Leinentuch bedeckt. Nicht minder entzückend fand sie die bunten Muscheln, Seeigelschalen und Sepiaknochen, von denen das Ufer nach der Ebbe übersät war. Schätze, die die Wogen des Meeres aus der Tiefe für sie an die Oberfläche gebracht hatten. Für sie allein, sodass sie alle in ihrem Korb sammeln und zu einer Halskette oder einem Gürtel auffädeln konnte. In dem Augenblick, in dem Poseidon die wunderschöne, singende Keines erblickte, erfasste ihn ein übermächtiges Begehren. Er verspürte das Verlangen, sie sogleich zu umarmen, mit sich zu reißen, damit sie niemals jemand anderem gehören konnte, nur ihm allein. So kam es, dass sich das Wasser an diesem Tag nicht allmählich zurückzog, wie es nach jeder Flut und zu Beginn jeder Ebbe üblich war, sondern seinem Herrn Poseidon gehorchte und wild ausschlug. Die Wellen umgarnten und umarmten Keines. Erst streichelten und liebkosten sie nur sanft ihre Zehen. Danach packten sie das Mädchen und umschlangen es immer ungestümer, immer fester. Die heftige Flut zerfetzte den roten Kranz und den handgestickten Rock von Keines, zerriss die Riemen ihrer goldenen Sandalen, die wirbelnden Wellen zerzausten ihr Haar. Zu Tode erschrocken hielt sie dem Ansturm Poseidons stand. In seiner festen Umklammerung konnte sie sich nicht bewegen. Die Angst hatte ihr die Kehle zugeschnürt. Vor Schreck brachte sie kein Wort hervor. Sie dachte an nichts, obgleich sie mit jeder Pore spürte, dass es genug, genug, genug war. Dass sie nicht wollte, dass das brausende Meer sie verschlang, sie wollte es nicht. Oh weh, sie bekam kaum noch Luft. Die kräftigen Stöße der wogenden Wellen auf ihrer weichen Haut bereiteten ihr einen dumpfen Schmerz. Keines wusste selbst nicht, wie es dazu kam, aber der umklammernde Griff des Poseidon ließ auf einmal nach. Sie standen nun beide auf dem feuchten, schaumigen Sand, inmitten tausender zerbrochener Muscheln. Keines wich unwillkürlich einen Schritt zurück, so sehr fühlte sie sich von der Nähe des mächtigen Poseidon bedroht. Die Muschelscherben ritzten ihr zum ersten Mal die Füße auf. Aber diese kleineren Wunden spürte sie gar nicht mehr, auch nicht, dass ein paar Blutstropfen die Steinchen im Sand rot färbten. Sie war vom überstandenen Schrecken wie erstarrt. Dann sprach Poseidon: »Welch wundervolles Mädchen du bist. Weißt du das? Unter den Sterblichen findet sich nur selten ein solches Wunder wie du. Ich habe nun also beschlossen, dir jeden Wunsch zu erfüllen. Sprich, was möchtest du? Was auch immer du dir wünschst. Nichts soll dir versagt bleiben, wunderschöne Keines.« Keines antwortete ohne zu überlegen. Die Worte sprudelten aus ihr hervor, wie Pinienkerne an einem heißen Sommertag aus ihren Zapfen rieseln. »Mach, dass ich keine Frau mehr bin. Verwandle mich in einen Mann.

In diesem Augenblick. Ein starker Jüngling will ich werden, den niemand auf der Welt jemals angreifen, mit sich reißen, verwunden kann. Poseidon stand zu seinem Wort. In dem Augenblick, in dem Kainis ihren Wunsch ausgesprochen hatte, verwandelte sich ihre Stimme in eine tiefe, junge Männerstimme. Als sie erstaunt an sich hinabblickte, sah sie nicht mehr Kainis, sondern Kaineus im Männergewand. Seine kräftigen Arme strotzten vor Muskeln, sie ähnelten reifen Granatäpfeln. Der zarte Mädchenkörper war verschwunden, er war nun größer, seine Beine voller Kraft, er zitterte nicht mehr. Darüber hinaus hatte Kaineus vom Herrn des Meeres ein weiteres unerwartetes Geschenk erhalten. Unverwundbarkeit. Als wäre sein Körper nicht von Haut umhüllt, sondern von einer Eisenschicht. Kein Sterblicher auf Erden sollte ihn jemals verwunden können. Über lange Jahre hinweg lebte Kaineus unbekümmert und wurde zu einem großen Helden, so dass man ihn nunmehr zu den größten Helden, den Argonauten, zählte. Er unternahm mit den tapfersten griechischen Kriegern die gefährliche Schifffahrt auf der Argo, um das goldene Vlies zurückzuholen, das von einem Drachen bewacht wurde. Er war auch bei der Jagd zugegen, bei der Artemis das rasende Eberschwein auf die Stadt Kalydon geschickt hatte und bei der wieder die mutigsten Krieger halfen, das grausame Ungeheuer zu töten. Über seine heldenhaften Taten könnten wir noch viele Lieder singen. Ich werde euch allerdings diesmal nur von einer berichten. Und zwar von jener, die ich erzählen muss, damit wir schließlich, wie versprochen, den rubinroten Vogel erblicken können. Gewiss ahnt ihr bereits, dass ich über den letzten Kampf von Kaineus sprechen werde, über den, der sich auf der Hochzeitsfeier des Perithos, König der Lapiden, ereignete. Der König lud zu seiner Hochzeit, wie es sich gebührt, zahlreiche Gäste ein. An erster Stelle die guten Lapiden. Er lud aber auch die Kentauren ein, diese sonderbaren Wesen, die zur Hälfte Mensch, zur anderen Hälfte Pferd sind und die, wie ihr später sehen werdet, nicht nur in ihrem Körper, sondern auch in ihrer Seele nur halb Mensch sind. Ihr fragt euch sicherlich, wie es ihm wohl in den Sinn gekommen war, die halbwilden Kentauren zum königlichen Fest einzuladen. Nun, es verhielt sich so, dass sie auf eine verstrickte Weise weitläufig miteinander verwandt waren. Wer wüsste denn heute noch, wie das genau war? Jedenfalls wollte der König die Kentauren nicht kränken. Und vor der Hochzeit war er ohnehin in großmütiger Stimmung. Das prunkvolle Fest hatte bereits vor einer Weile begonnen und man feierte fröhlich und heiter, wie es sich bei solchen Feierlichkeiten ziemt. In jeden Kelch floss Honigwein, die Eichentische waren üppig gedeckt mit duftenden Braten und Oliven, die Käseplatten reichlich geschmückt mit süßen Trauben, Granatäpfeln und Orangen. Sowohl die Lapiden als auch die Kentauren amüsierten sich prächtig bis, oh weh. Ach, es reicht doch ein einziger Augenblick, um alles zu zerstören. Einer der Kentauren, der seinen Durst an diesem Abend ganz gewiss zu eifrig gestillt hatte, mit anderen Worten, ihm war wohl der Rosinenwein in den Kopf gestiegen. Ihr wisst schon, was das bedeutet. Er war betrunken wie ein Esel. Dabei war sein Körper ja eigentlich zur Hälfte Pferd. Außerdem hat noch nie jemand von einem betrunkenen Esel gehört. Umso mehr von Menschen, die sich vom Wein dem Verstand nach in einen Esel verwandelt haben. Nun also, dieser Kentau, der den Verstand verloren hatte, ging plötzlich, einem ungebändigten, irrsinnigen Wilderer gleich, auf Hippodamea, die junge Braut, los. Zuerst starrte er sie mit vernebeltem Blick an, dann griff er plötzlich nach ihr, schnappte ihren safrangelben Schleier, riss ihn mit einer einzigen Bewegung ab und wieherte ihr wildlachend geradewegs ins Gesicht. Das genügte natürlich den heldenmütigen Lapiden, unter ihnen unser Kaineus, um sogleich von der Festtafel aufzuspringen und zum Schutz der jungen Braut zu eilen. Nun blieben aber auch die Kentauren nicht an ihrem Platz, sondern sprangen ihrem Bruder rasch zu Hilfe, wobei sie zugleich das Geschirr von der Tafel stießen. Was daraufhin folgte, ist nur schwerlich in Worte zu fassen. Ihr könnt euch ja vorstellen, wie es ist, wenn sich eine Hochzeitsfeier aus heiterem Himmel in einen Kampfplatz verwandelt. Hippodamea und ihre Brautjungfern flüchteten

0: hastig in den hintersten Winkel der prachtvoll geschmückten Höhle. Die tapferen Lapiden und die Kentauren hatten gänzlich vergessen, dass sie nur zu Gast waren, prügelten wild aufeinander los, schonten weder sich noch ihre Gegner und warfen dadurch einen dunklen Schatten über das glänzende Fest. Sie wussten selbst nicht mehr, wofür sie kämpften. Zuletzt kämpften sie aber für ihr pures Überleben und versetzten einander ungeheuerliche Hiebe, so dass sie einer nach dem anderen umfielen wie die Fliegen im Herbst. Nicht ein oder zwei Kentauren, nicht ein oder zwei junge Lapiden kamen in dieser grausamen Schlacht ums Leben. Oh nein, noch viele mehr. Auch Kaineus kämpfte tapfer, und seine Kraft verdoppelte und vervielfachte sich durch die schmerzvolle Wut, die ihn unerwartet übermannt hatte. Einer der Kentauren, Latreus, verhöhnte Kaineus nämlich, nachdem er gesehen hatte, dass dieser schon 5 Kentauren besiegt hatte. Er verspottete ihn wegen seiner einstigen Wunde, wegen seines schmerzvollen Schicksals.
1: »Na du Held, du, der als Mädchen als keines geboren wurde, was hast du denn hier unter uns zu suchen? Ich kann nicht mal deinen Anblick ertragen. Du warst einst eine Heulsuse, ein kleines Mädchen, und in meinen Augen wirst du das auch für immer bleiben. Das Kämpfen ist nichts für dich. Hau ab, geh und pflicht dir einen Korb, der passt viel mehr zu dir. Waffen gehören nicht in deine Hand.«
0: Durch diese Worte entflammte in Kaineus eine rasende Wut. Der einstige Schmerz, der nun mit einer großen Wucht in seinem Inneren pulsierte, versetzte seine Hand in Bewegung und er warf mit einem Speer nach dem Spötter. Nur wussten die Kentauren allzu gut, dass der Körper von Kaineus unverwundbar war, also griffen sie zu einer List. »Lasst ihn uns bis zur Hüfte in den Boden stampfen. Lasst uns Steine und riesige Bäume auf ihn stapeln. So soll es geschehen. Bedecken wir ihn, damit wir ihn nicht mehr sehen müssen. Lasst ihn uns loswerden, bevor er uns alle besiegt.« Und sie ließen es beileibe nicht beim untätigen Geschrei, nein, sie handelten unverzüglich. Sie rissen lange Eichen und Fichten aus dem steinigen Boden, warfen felsengroße Steine auf Kaineus, um noch die letzte Puste aus ihm herauszuquetschen. Sie türmten und schichteten unermüdlich, bis ein großer Haufen über ihm gewachsen war. Es hatte den Anschein, als würde der Plan der Kentauren aufgehen, zumindest waren sie fest davon überzeugt. Nun wussten sie aber nicht, dass auch der hellsichtige Mopsos, großer Held unter den Lapiden, neben ihnen stand. Sie erkannten ihn nicht, so sehr waren sie von ihrer Schadenfreude verblendet. Voller Kummer und Gram stand er neben dem großen Berg und bemerkte in diesem Augenblick etwas, was er viele Jahre später, an einem stillen Abend, seinen Kameraden erzählen würde. Er war nämlich der Einzige in diesem grausamen Moment, der das Wunder sah. Außer ihm hatten alle den klaren Blick verloren. Es war, als hätte sich ein dichter Nebel über die überlebende Gästeschar gelegt, die in der Schlacht ihren feierlichen Glanz eingebüßt hatte. Als unter dem Hügel von Bäumen, der nunmehr so groß war wie ein Wald, von Kaineus nichts mehr zu sehen war, sah Mopsos, wie aus dem Eichenlaub, das den Kopf von Kaineus gänzlich bedeckt hatte, auf einmal ein außergewöhnlicher, wunderschöner, rubinroter Vogel zum Himmel emporflog. Ein rubinroter Vogel. Und er sang sein liebliches Lied. »Schöner rubinroter Morgen, wie sehr ich dich liebe, ich liebe. Ich singe dir heute ein süßes Lied. Von Heiterkeit hüpft mir das Herz im Leibe. Mir ist, als würde ich fliegen.« Mopsos hatte nie, weder zuvor noch danach, einen so besonderen Vogel wie diesen gesehen. Aber er wusste in diesem Moment ganz genau, wer es war, der frei über den Lapiden und Kentauren zum Himmel emporflog und in der Höhle sein liebliches Lied sang, das man bis in die weite Welt hören konnte und das ihr sogar heute vernehmen könnt, wenn ihr denn aufmerksam horcht.
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2: Ich bin Hendrik Daum. Mediziner und Patientenschützer fordern von der Politik eindringlich, Konsequenzen aus der Hitzewelle zu ziehen. Der Geschäftsführer der Vereinigung für Intensiv- und Notfallmedizin Janssen sagte, die Länder müssten die Krankenhäuser so finanzieren, dass sie Hitzeschutz bereitstellen könnten. Auch die Pflegeheime müssten schnell für die künftigen Hitzewellen aufgerüstet werden. Das fordert auch die Stiftung Patienten. Spirituosen könnten vom kommenden Jahr an deutlich teurer werden.

0: Bundesfinanzministerium bereitet dafür eine höhere Steuer auf hochprozentigen Alkohol vor. Thomas Bleskin mit den Einzelheiten.
1: Nach einem Bericht des Redaktionsnetzwerks Deutschland sollen die Steuern auf Rum, Wodka, Korn und Co. zum Jahresbeginn 2027 um 20% steigen. Erwartet werden Mehreinnahmen von rund 400 Millionen Euro im Jahr. Eine Expertenkommission geht zudem davon aus, dass ein sinkender Alkoholkonsum Krankheiten und Unfallkosten verringern könnte.
0: Australien will sein Social-Media-Verbot für Kinder und Jugendliche unter 16 Jahren jetzt schärfer durchsetzen. Konzerne, die das Alter ihrer Nutzer nicht wirksam kontrollieren, sollen künftig bis zu 60 Millionen Euro Strafe zahlen. Doppelt so viel wie bisher. Eine aktuelle Studie hat gezeigt, dass viele unter 16-Jährige das Verbot aber umgehen, indem sie einfach ein falsches Alter angeben oder Konten älterer Personen nutzen, um weiter auf TikTok, Instagram oder YouTube zu surfen. Kaum ein Thema spaltet die Menschen in Nürnberg mehr. Der Ausbau des Frankenschnellwegs. Heute entscheiden die Nürnbergerinnen und Nürnberger in einem Bürgerentscheid über das milliardenschwere Bauprojekt. Es sieht einen 1,8 Kilometer langen Tunnel, Lärmschutzwände und eine dritte Spur vor, um den Verkehr zu entlasten. Gegner kritisieren die immensen Kosten und befürchten, dass das Projekt noch mehr Verkehr und Lastwagen anzieht. Das Ergebnis des Entscheids ist bindend und wird noch am heutigen Abend erwartet. Nach dem Stimmungsdämpfer gegen Ecuador bereitet sich die deutsche Fußballnationalmannschaft auf das erste K.O.-Spiel gegen Paraguay vor. Sportdirektor Rudi Völler ist überzeugt, dass die WM für das deutsche Team noch nicht vorbei sein wird.
2: Ich glaube, wir haben eine Mannschaft, die an richtig guten Tagen gegen jede Mannschaft gewinnen kann. Da bin ich auch völlig beruhigt und relaxed, weil ich weiß, am Montag wird die Mannschaft alles reinlegen.
0: Anpfiff gegen Paraguay ist morgen Abend um 22:30 Uhr.

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1: 571 neue Brett- und Gesellschaftsspiele kamen alleine im Jahr 2026 raus. 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Schönen guten Morgen zusammen. Aber genau da soll das Spiel des Jahres helfen. Eine der weltweit bekanntesten Auszeichnungen für Brett- und Gesellschaftsspiele. Und was genau da gekürt wird, das weiß der größte Spielefan hier im Team, und zwar Kollegin Sarina.
2: Die Spiel des Jahres Auszeichnung teilt sich sozusagen auf in drei verschiedene Schwierigkeitsgrade von Spielen. Denn natürlich ist ein Kinderspiel nicht direkt mit einem Expertenspiel vergleichbar, was die Komplexität beispielsweise angeht. 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
1: Okay, also drei Kategorien und da wurden ja jetzt schon drei favorisierte Spiele von der Fachjury nominiert. Welche sind denn das?
2: Ein kooperatives Wohlfühlspiel rund ums Gestalten eines Dorfes mit Stickern, das heißt Cozy Stickerville. Die zweite Nominierung ist ein kommunikatives Partyspiel. Dabei geht es darum, möglichst genau so zu denken wie die Mitspieler, die man auf einer Party ja oft gar nicht so gut kennt. Dadurch lernt man sich automatisch besser kennen. Beim Spiel Dito, weißt du, was ich denke? Und dann ist noch ein Spiel nominiert, bei dem es ums Sortieren geht. Klingt simpel, die Regeln sind einfach, aber trotzdem brauchst du eine gewisse Taktik beim Spiel Morty Sorty Magic Shop.
1: Na, klingt schon mal gut auf jeden Fall, die Namen sind einfallsreich. Welches der nominierten Spiele schlussendlich die begehrte Auszeichnung bekommt, das entscheidet die Fachjury des Spiel des Jahres e.V. Und zwar am 12. Juli werden Spiel, Kennerspiel und Kinderspiel des Jahres offiziell gekürt.
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1: In zwei neuen Filmen in unseren fränkischen Kinos geht es um den Tod und einen gruseligen Ort. Vorhang auf für 6 Wochen Amt und Backrooms.
2: Ich habe was gefunden.
3: Okay, was hast du gefunden?
2: Einen Ort.
1: Und den hat Clark in Backrooms im Untergeschoss eines schmuddeligen Möbelhauses entdeckt. Er überredet andere dazu, ihm dorthin zu folgen.
4: Es ist also eine Art leeres Bürogebäude?
5: Hier drin? Klar. Aber es ist, als hätten es einen Haufen Bauarbeiter auf Acid gebaut. Es gibt sogar einen Pool.
3: Einen Pool?
5: Ja, was Ähnliches zumindest. Folgt mir.
1: Der Ort entpuppt sich als endloses Labyrinth aus gleichförmigen Räumen mit gelbstichigen Wänden.
2: Es geht immer weiter und weiter. All diese Räume, dieser Ort erschafft sie. Oder anders gesagt, erinnert sich an sie. Und je öfter er sich an etwas erinnert, desto weniger tut er es.
1: Die Geschichte basiert auf der erfolgreichen YouTube-Reihe. Auch wer Backrooms nicht kennt und sich gerne gruselt, wird an dem optisch toll gemachten Horrorstreifen seine Freude haben. Für die 25-jährige Lore bricht in 6 Wochen Amt die Welt zusammen. Denn gerade ist ihre Mutter gestorben. Und Lores Schwester ist nicht da, aber immerhin per Videocall erreichbar.
6: Wann kommst du eigentlich?
7: Ich bin in der Probezeit. Ich kann mir keinen Urlaub nehmen.
6: Mama ist tot.
7: Es geht gerade nicht. Weißt du eigentlich schon, was die Anzeige kosten soll?
6: 400 oder sowas, wahrscheinlich mehr, wenn wir es farbig machen wollen.
7: 400 für eine Zeitungsanzeige?
6: Natürlich braucht's die. Es kann dir doch egal sein, du tust doch sowieso nichts dazu.
1: Und so muss Lore sich allein um den Nachlass und die Beerdigung der Mutter kümmern. Das zeigt 6 Wochen Amt in ruhigen Bildern und mit einer großartig spielenden Hauptdarstellerin Magdalena Laubisch. Stefan Grundler, 98.6 Charivari, Kinoredaktion.

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0: Ich bin Hendrik Daum. Mediziner und Patientenschützer fordern von der Politik eindringlich, Konsequenzen aus der Hitzewelle zu ziehen. Der Geschäftsführer der Vereinigung für Intensiv- und Notfallmedizin Janssen sagte, die Länder müssten die Krankenhäuser so finanzieren, dass sie Hitzeschutz bereitstellen könnten. Auch die Pflegeheime müssten schnell für die künftigen Hitzewellen aufgerüstet werden. Das fordert auch die Stiftung Patienten. Spirituosen könnten vom kommenden Jahr an deutlich teurer werden. Das Bundesfinanzministerium bereitet dafür eine höhere Steuer auf hochprozentigen Alkohol vor. Thomas Bleskin mit den Einzelheiten.
1: Nach einem Bericht des Redaktionsnetzwerks Deutschland sollen die Steuern auf Rum, Wodka, Korn und Co. zum Jahresbeginn 2027 um 20% steigen. Erwartet werden Mehreinnahmen von rund 400 Millionen Euro im Jahr. Eine Expertenkommission geht zudem davon aus, dass ein sinkender Alkoholkonsum Krankheiten und Unfallkosten verringern könnte.
0: Australien will sein Social-Media-Verbot für Kinder und Jugendliche unter 16 Jahren jetzt schärfer durchsetzen. Konzerne, die das Alter ihrer Nutzer nicht wirksam kontrollieren, sollen künftig bis zu 60 Millionen Euro Strafe zahlen. Doppelt so viel wie bisher. Eine aktuelle Studie hat gezeigt, dass viele unter 16-Jährige das Verbot aber umgehen, indem sie einfach ein falsches Alter angeben oder Konten älterer Personen nutzen, um weiter auf TikTok, Instagram oder YouTube zu surfen. Kaum ein Thema spaltet die Menschen in Nürnberg mehr. Der Ausbau des Frankenschnellwegs. Heute entscheiden die Nürnbergerinnen und Nürnberger in einem Bürgerentscheid über das milliardenschwere Bauprojekt. Es sieht einen 1,8 Kilometer langen Tunnel, Lärmschutzwände und eine dritte Spur vor, um den Verkehr zu entlasten. Gegner kritisieren die immensen Kosten und befürchten, dass das Projekt noch mehr Verkehr und Lastwagen anzieht. Das Ergebnis des Entscheids ist bindend und wird noch am heutigen Abend erwartet. Nach dem Stimmungsdämpfer gegen Ecuador bereitet sich die deutsche Fußballnationalmannschaft auf das erste K.O.-Spiel gegen Paraguay vor. Sportdirektor Rudi Völler ist überzeugt, dass die WM für das deutsche Team noch nicht vorbei sein wird.
2: Ich glaube, wir haben eine Mannschaft, die an richtig guten Tagen gegen jede Mannschaft gewinnen kann. Da bin ich auch völlig beruhigt und relaxed, weil ich weiß, am Montag wird die Mannschaft alles reinlegen.
0: Anpfiff gegen Paraguay ist morgen Abend um 22.30 Uhr.
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